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2: Sie hören die Radioreise mit Alexander Tauscher. Ich grüße Sie. Diesmal geht es nach Orlando im Herzen von Florida. Wir besuchen einen dieser weltbekannten Parks der Region, erleben unter anderem auch den Cirque du Soleil. Und auf der anderen Seite, da besuchen wir einen schönen floridianischen Vorort von Orlando, richtig schön südstaatenmäßig. Und kulinarisch, da hätten wir eine Mischung aus asiatisch und mediterranem Angebot. Ich freue mich auf diese Gäste.
3: My name is Danielle Hollander and I'm with Visit Orlando.
4: Hi, this is Jeff Polk. I'm very excited today to be able to introduce you to all of the parks at Universal Orlando Resort.
5: Hi, I'm Kate Thomas, and my favorite ride is the water taxi.
6: Brian Miller, and I'm Clown with Cirque du Soleil Drawn to Life in Orlando, Florida.
7: I'm Dennis Jones, owner of Winter Garden Wheelworks in Winter Garden. I'm here with Alex, showing him our beautiful trail.
8: Hi, my name is Alan Delahunt. I'm one of the owners of Crooked Can Brewing Company and Plant Street Market in Winter Garden.
9: Hi, my name is Theo Goupil. I'm the executive chef for Salt in the Cellar.
10: Hello, my name is Brooke, and I'm from Drawn to Life.
2: Drawn to Life. Enjoy the show and for all, stay tuned.

0: dass es die Radioreise, die neue Horizonte öffnet und damit Reiselust wecken soll. Im Studio Alexander Tauscher, herzlich willkommen hier bei uns in dieser Show. Florida geht auch ohne Strand, denn wir sind genau in der Mitte zwischen Atlantik und Golf von Mexiko, in Orlando, der viertgrößten Stadt dieses Bundesstaates. Willkommen also im Orange County, in einer Metropole mit rund 300.000 Einwohnern und fast so vielen Unterhaltungsangeboten. Orlando ist vor allem durch die Themenparks wie Walt Disney World oder Universal Studios bekannt und ist das meistbesuchte Reiseziel der Vereinigten Staaten. Ja, und so beginnen wir unsere Reise im neuesten dieser Parks, dem Epic Universe. Jeff Polk ist der General Manager und unser Begleiter durch dieses Universum.
1: I'm very happy to have you here today and very happy to speak to everybody a little bit about what we're doing here in Orlando. We opened May 2025.
0: Im Jahr 2025 hat dieser Park eröffnet.
1: So, we're entering into Celestial Park now. This is the centerpiece of all of Epic Universe.
0: Celestial Park ist der Eingangsbereich, der zentrale Park von Epic Universe. Er verbindet alle anderen Parks hier und er ist sehr grün, sehr breit, einfach ideal, um diesen Tag hier zu beginnen.
1: During the day. And at night, it really transforms into a very magical place. We have 7 million color-changing, fully programmable LED lights in Celestial Park.
0: 7 Millionen verschiedene LED-Lichter verwandeln diesen Park am Abend und in der Nacht zu einem Farbenspektakel, aber auch tagsüber ist es bereits sehr bunt, durch die vielen Blumen, durch die vielen gläsernen Fassaden und auch farbenfrohen Dächer.
1: A couple different world's fairs and a little bit of Victorian influence, but all with a Celestian overlay. So the story is between Luna,
0: Celestial Park, ich fragte, ob es ein wenig nach Orient aussehen soll. Es ist diese Kombination aus den beiden großen Gebäuden Luna, dem Gott des Mondes, und Apollo, der Gott der Sonne. Und zwischen beiden bewegt man sich hier im Celestial Park. Die großen Torbögen, die großen Tore, sie ermöglichen das völlig übergreifende Laufen aus den verschiedenen Welten, also aus der Welt von Luna hin zur Welt von Apollo.
1: Completely different space. And it was very important to us that our guests really have a sense of place in the center.
0: Celestial Park, auch eine Transitfläche für die Gäste, die von hier aus die verschiedenen aufregenden anderen Parks erreichen und dann wieder zurück in diese relative Ruhe, wobei hier immer Musik im Hintergrund ist, zurückkommen hier in den Celestial Park.
1: So this is our first portal. It's the entrance to How to Train Your Dragon, Isle of Berk.
0: Wir befinden uns am ersten großen Portal zum Park How to Train Your Dragon, Isle of Berk, also wie man den Drachen zähmt.
1: And similar to all of the portals we'll go through today, it is really a transition moment and meant to really reveal the beautiful world after you walk all the way through and leave Celestial Park.
0: Es ist wie alle Themenparks innerhalb dieses Parks ein Tor, was einen in diese wunderbare Welt hineinbringt und auch wieder hinausführt. Und man sieht ja auch hier diesen Blick durch das massive Steinportal und die Flammen bereits im Park.
1: This was a soundtrack created just for Isle of Berk by the film composer. So he did this specifically.
0: Die Musik Isle of Berk, speziell komponiert für diesen Park, aus dem Film heraus, deswegen aus jeder Pore, die es hier gibt, dröhnt der Soundtrack, gepaart natürlich mit dem Schreien bzw. dem Kreischen der Gäste.
1: And it's become so popular that we actually have released it online and we sell vinyl LPs of the soundtrack in our gift shop.
0: Die Musik ist so beliebt geworden, dass sie sogar auf Vinyl erschienen ist. So we released on Really Records. Yeah. Man kann sie hier im Souvenirshop kaufen.
1: Something else surprisingly popular in this world are macaroni and cheese cones.
0: Macaroni mit Käse, das Ganze in einem Brot und auch noch mit Toppings drauf, ist eines der beliebtesten Gerichte, sagen die Besucher hier.
1: So our guests after the first day told us that this is one of their favorite food items in the entire park. It's very popular. The line at some points will get to be an hour long just to buy the mac and cheese cone.
0: Manchmal muss man eine Stunde lang anstehen, nur um diese Macaroni hier zu kaufen. So people get hungry after the day, that's why they want this really hot food.
1: I think they want them because they've seen them online. And
0: Mac and Cheese, man kann es im Video sehen, sozialen Medien, deswegen kaufen die Leute es. Sie sagen, es muss gut sein, dann kaufen sie es hier. Und inzwischen gibt es auch schon T-Shirts mit Mac and Cheese.
1: our guests want to see dragons fly. And so we have a great live show called The Untrainable Dragon, where
0: jeder möchte auch einmal sehen, wie Drachen fliegen. Und deswegen sind wir hier am Tor zu einer großen Drachenshow, bei der man sehen kann, wie Drachen fliegen. So dragons fly there on the stage.
1: And it's a beautiful, fully musical show.
0: Eine der beliebtesten Shows, die es hier gibt. Übrigens auch eine Show, in der es Air Condition gibt, also eine Klimaanlage.
1: And it's air conditioned, so you can go inside and rest for a bit.
0: Klimaanlage ist erfrischend im spitze Hitzesommer von Florida. Da wir hier nicht nur einen Park in den Mittelpunkt stellen wollen, an dieser Stelle auch der Hinweis natürlich auf Disney World. Hier feiern die Fans der legendären Filmreihe jedes Jahr am 4. Mai den internationalen Star Wars Day. Da geht es ja um das ebenso legendäre Zitat: Möge die Macht mit dir sein. Auf Englisch: May the Force be with you. Und auf den 4. Mai bezogen sagt man da: May the Fourth be with you.
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Vacation in the US. Heute Grüße aus Amerika. Die Radioreise mit Alexander Tauscher ist in Orlando. Bevor sich in der frühen Mitte des 19. Jahrhunderts die ersten Siedler aus Europa in dieser Region ansiedelten, lebten hier nur wenige Indianerstämme. Einer der Zugewanderten war ein gewisser Aaron Jernigan, der in der Nähe eines alten Armeelagers, dem Fort Gatlin, die Siedlung Jernigan gründete. Dieser Ort, der damals nur aus ein paar Hütten und vielleicht 3 bis 4 Saloons bestand, wurde später nach dem US-Offizier Orlando Reeves umbenannt. Die Menschen lebten damals vor allem von der Viehzucht. Als Orlando im Jahr 1875 an das Eisenbahnnetz angeschlossen wurde, da begann die Stadt zu wachsen. Der

0: richtige Aufschwung aber kam erst viel später. Seit Anfang der 1960er Jahre hatten nämlich anonyme Investoren schrittweise günstiges Sumpfland gekauft, völlig unabhängig voneinander. Und einer dieser Investoren war ein gewisser Walt Disney, kennt man, der auf 15.000 Hektar einen neuen Themenpark bauen ließ. Seine Wettbewerber, die erkannten das Potenzial und so siedelten sich in den Folgejahren weitere Großunternehmen an. Ja, Universal ist so ein großer Player und seinen neuesten Park Epic Universe, den erklärt uns weiter Jeff Park bei der Führung.
1: So Celestial Park, even though it is calming space.
2: Obwohl Celestial Park als der ruhige Ort im Park gilt, hat er dennoch einiges an Aufregung und einiges an Adrenalin in sich.
1: It still had to have a little excitement of its own. So it includes two attractions. One is Stardust Racers.
2: Zum einen diese Achterbahn, diese Rollercoaster, und zwar mit zwei Bahnen, die parallel jeweils hoch und runter fahren.
1: Throughout the entire 2-minute long ride.
2: Eine über 2-minütige Fahrt, spektakulär mit Wassereffekten.
1: And at night, the trains themselves have lights.
2: Diese Rollercoaster sind abends, nachts beleuchtet. Das heißt, wenn sie nachts aus der Dunkelheit des Himmels herunterstürzen, sieht es aus, als würde ein Asteroid vom Himmel auf die Erde stürzen.
1: In front of the attraction, it appears as if asteroids are falling to Earth. And then behind us is the Constellation Carousel with its own special twist.
2: Und auf der anderen Seite, vis-à-vis des Rollercoaster, ein traditionelles Karussell auf den ersten Blick mit einem besonderen eigenen Twist. And the twist is
1: that a traditional carousel, the figures that you ride on are usually.
2: Normalerweise dreht sich ja ein Karussell über dem Boden. Also man fliegt zwar in der Luft, aber alles wird von unten her gedreht.
1: As you move around on the turntable.
2: But you're going on the ground, yes?
1: You are. Each vehicle is able to turn on its own. It's on a turntable that turns, and then that turntable is on a larger turntable.
2: Jedes einzelne Teil des Karussells dreht sich innerhalb eines großen Kreises, der sich dreht.
3: I love Paris in the springtime.
1: We're about to step foot into the Wizarding World of Harry Potter, Ministry of Magic, and
2: wir betreten jetzt die Welt von Harry Potter, Ministry of Magic, und damit in eine Filmwelt, die im Paris des Jahres 1920 spielt.
1: It starts in 1920s Paris. We will enter into 1920s Paris for Muggles,
2: non-magical. Wir betreten Paris, was noch nicht so zauberhaft ist, und kommen dann in das zauberhafte Paris.
1: Transition into magical Paris. And magical Paris is not only beautiful buildings.
2: Und das zauberhafte Paris besteht nicht nur in wunderschönen Gebäuden, sondern auch in zauberhaften Momenten, die die Gäste hier für sich entdecken können.
1: And things for our guests to do that involve magic. And then once we're in there, we have a very rare opportunity to take the metro to London.
2: Und wenn wir einmal im zauberhaften Paris sind, haben wir die einmalige Möglichkeit, mit der Metro von Paris nach London zu fahren.
1: The metro flew in the world of Harry Potter is made up of.
2: Dieser Tunnel besteht auch aus mehreren kleinen Feuern.
1: So we are now about to enter the portal for Dark Universe. Dark Universe is Universal's tribute to our classic movie monsters.
2: Wir befinden uns jetzt am Eingang zum Park Dark Universe. Dark Universe ist eine Hommage von Universal zu den Horrorfilmen.
1: We will walk into the village of Darkmoor and we
2: dabei betreten wir das Dorf von Darkmoor und werden hier einige Namen sehen, die wir kennen, wie The Invisible Man, The Bride of Frankenstein, Frankenstein Monster,
1: The Bride of Frankenstein, Frankenstein's Monster and many more. Victoria Frankenstein
2: macht hier einige Erfahrungen im Schloss ihres Großgroßvaters. Und ihre Aufgabe wird bestehen darin, die Monster zu kontrollieren, die Monster, die dieses Dorf immer wieder attackieren.
1: And her biggest enemy is Dracula.
2: Ihr größter Feind ist Dracula, den sie zwar unter Kontrolle hat, aber sie braucht unsere Hilfe dafür, um ihn weiter unter Kontrolle zu haben.
1: And things may not go as planned.
2: Und es passieren einige Dinge nicht nach Plan.
1: Also here we have another restaurant called Das Steakhouse.
2: Ein weiteres Restaurant, was sich hier befindet, nennt sich Das Steakhouse.
1: So we'll walk through the steakhouse just so you can see a little bit of the inside. 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
5: Der Boden getränkt mit Blut.
6: And Dracula's enemies have been staked to the wall.
5: Und die Feinde von Dracula, sie wurden.

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0: Wir können keine Scheuklappen, weder nach Ost noch nach West. Heute wieder einmal aus den USA, eine Radioreise mit Alexander Tauscher. Ich entdecke Orlando. Jeder dieser Parks, der bietet ja andere Erlebnisse, die auf diesen beliebten Filmen basieren. Ob nun Disney oder Universal, diese Themenparks, sie beherbergen auch einige Hotels, die auch im Äußeren teilweise an die Filme angelehnt sind. In den Hotels wiederum gibt es natürlich entsprechende Souvenirshops und auch Spielecken. Am Pool, da läuft tagsüber Musik in der Endlosschleife, muss man mögen. Kay Thomas-Sanyo, sie ist Director Hotel Marketing. Die Hotels, die hier entstanden sind, sind von denselben Architekten designt worden, die auch die Themenparks designt haben. Die Außenfassade dieses Hauses wurde so designt, dass sie den Sternenhimmel bei Nacht symbolisiert. Und wenn dieses Gebäude von der Sonne reflektiert wird, dann sieht es aus wie die Galaxie im Himmel.
1: In the sky. Halloween is one of our most favorite times of year.
2: Halloween ist eine der wichtigsten Zeiten hier in den Parks und dementsprechend verkleidet sich auch das Haus hier von der Rezeption bis zur Bar. Da werden einige Dekorationen angebracht, Dekorationen auch aus den Halloween Horror Nights in den Parks.
1: Play homage to the different houses that are at Halloween Horror Nights.
0: Irgendwann ist einem der ganze Rummel viel zu viel und viel zu laut. Mir ging es jedenfalls so. Deswegen war ich sehr froh über eine kurze Auszeit im schönen kleinen Vorort von Orlando in Winter Garden. Die kleinen Villen unter den Eichen. Keine Musik hier, kein Lärm, alles sehr ruhig. Dennis Jones, Betreiber des Radgeschäftes Winter Garden Wheelworks, der hatte mich zu einer kleinen Radelrunde eingeladen.
3: So we're at Lake Apopka right now, one of the largest lakes in Florida.
0: Wir sind am Lake Apopka, einer der größten Seen in Florida.
3: Very popular fishing spot back in the 40s and 30s.
0: In den 30er und 40ern ein sehr beliebter Ort zum Angeln.
3: Unfortunately, there was a lot of farming that went on around the lake and it got very polluted.
0: Dadurch, dass hier sehr viel Landwirtschaft um diesen See betrieben wurde, ist der See ein wenig verschmutzt worden.
3: And the pollution over the years killed a lot of the vegetation and a lot of the fish that were in the lake.
0: Und diese Verschmutzung hat leider einen Teil auch der Vegetation und der Fischwelt im See vernichtet.
3: Since then the departments
0: inzwischen aber haben die Behörden begonnen, den See zu renaturisieren, sodass wir ihn bald wieder in der ursprünglichen Form hier auch sehen.
3: Restoration of bringing the lake back to what it was. It's starting to be again a
0: popular. Ein sehr beliebter Ort sieht man auch daran, dass hier einige mit dem Boot rausfahren, einige hier ein wenig angeln. Also der See hat wieder seine Lebendigkeit bekommen.
3: It's coming back to life to what it used to be.
0: We can see sometimes some alligators here. Wir sehen also einige Alligatoren mit etwas Glück hier im Schiff.
3: This lake is very well known for a lot of large alligators. You can see them usually around the shores.
0: Der See ist bekannt für große Alligatoren, die man normalerweise hier im Schilf auch sieht.
3: A lot of times you can actually hear the alligators.
0: Im Frühjahr, quasi die Brutsaison, da hört man die Alligatoren auch mit ihrem Geräusch.
3: Well, it's Florida. There's poisonous snakes, but not all snakes are poisonous. They're fine.
0: Ich fragte, ob es hier auch giftige Schlangen gibt. Ja, es ist Florida, da gibt es einige, aber nicht alle Schlangen sind giftig. You wouldn't recommend to swim in this, it's dangerous.
3: I would not recommend swimming in this part of the lake. No.
0: Ich habe gefragt, ob man hier schwimmen sollte. Er würde es nicht empfehlen, because of the alligators.
3: Alligators.
4: See you later, alligator.
3: We're back in downtown Winter Garden.
0: Jetzt befinden wir uns im Herz von Winter Garden, diesem kleinen Vorort von Orlando.
3: So we just rode through some of the historic part of downtown Winter Garden.
0: Und sind dabei mit dem Rad durch eine der historischen kleinen Straßen von Winter Garden gefahren.
3: So now we're in some of the newer part of downtown.
0: Und befinden uns jetzt in einem der neueren Gebiete von Winter Garden.
3: When you look around, you can
0: und dabei sieht man, die Stadt hat sich sehr bemüht, auch das Neue im Stil des Alten zu bauen.
3: The same as the historic part. Downtown's very small shops, local businesses.
0: Kleine Geschäfte, kleine ansässige Firmen, die hier in Winter Garden sind.
3: The city does a very good job with keeping the charm of downtown with the small businesses.
0: Und die Stadt tut ihr Übriges dazu, um eben auch das kleine Gewerbe hier im Zentrum anzusiedeln und vor allem auch halten zu können.
3: Every Saturday there's a farmer's market.
0: Jeden Samstag ist hier ein Bauernmarkt auf diesem Platz.
3: Ja. Largest in Orlando.
0: Das ist der größte Bauernmarkt von Orlando.
3: People from all over Central Florida.
0: Menschen aus ganz Zentralflorida kommen jeden Samstag auf diesen Markt zum Einkaufen.
3: Yeah, Saturday it's crazy. This is just.
0: It's Crazy in diesem urtypischen Good Old America. Da erfrischen wir uns mit etwas frisch gezapften. Tut ja auch gut nach dem ganzen Kommerz der Parks.

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2: Willkommen in der zweiten Stunde. Es ist die Radioreise, die Reiselust mit Alexander Tauscher.

0: Enjoy your holiday in Florida. Alexander Tauscher ist für die Radioreise über den großen Teich geflogen. Eine ganze Show aus Orlando. Westlich von Orlando, etwa eine halbe Autostunde von Downtown entfernt, bereitet sich mit Winter Garden ein charmantes historisches Städtchen aus. Herzstück ist der Plant Street Market, der unter anderem von Alan Delahunt geführt wird. Der aus Irland stammende Unternehmer hatte nämlich die Crooked Can Brewery Company gegründet, eine kleine Brauerei mit angeschlossener Markthalle.
1: So we have a brewery that brews all of our own craft beer and then
0: eine Brauerei, wir brauen hier unser eigenes Craft Beer und angeschlossen ja eine Markthalle mit 17 verschiedenen Verkäufern, die alle ihre unterschiedlichsten Produkte hier anbieten.
1: Wide variety of different food options. You know, for different age groups.
0: Wir haben Mac and Chips für die Kinder, aber eben auch Ceviche und Austern für die Erwachsenen, also für jeden etwas dabei hier.
1: Oysters and ceviche for the adults and kind of everything in between. There was no brewery, there was no food halls. We opened in 2015.
0: Als wir hierher kamen, gab es noch keine Markthalle. Also wir waren die Vorreiter in einer Zeit, als Markthallen in diesem Sinne gar nicht so populär waren. Im Jahr 2015, als wir herkamen, wir wollten diese Brauerei nicht nur für Bierliebhaber gründen, wir wollten einen Treffpunkt schaffen, in dem sich Familien treffen, Jüngere, Ältere, ein Ort des Zusammenkommens.
1: On Saturday night we get together for a glass
0: of beer. We've got everything from a really. Wir haben verschiedene Biere hier von einem hellen Lager, auch Münchner Art, Hefeweizen. Bis hin zu amerikanischen IPAs, neueren Bieren, also alles dabei hier. How popular is beer here in the States? Is it like in Germany?
1: Yes, it's very popular. Maybe different styles.
0: Bier ist beliebt wie in Deutschland, in Europa. Vielleicht nicht dieses alte Bier, nicht dieses Lagerbier, wie es bei uns stark vertreten ist, sondern das leichtere US-amerikanische Bier.
1: American Lager or the IPA, very, very big.
0: Is it also like in Germany, people meet on a Saturday afternoon watching soccer to meet here for beer? Ich fragte ihn, ob es wie bei uns ist, dass man sich hier am Samstagnachmittagabend zum Bier trifft, um gemeinsam zum Beispiel Fußball zu schauen. Er sagte, ja, aber es geht hier vor allem darum, dass die Familien zusammenkommen. Und sei es nur Mutter und Großmutter mit dem Enkel oder auch eine Großfamilie. Also man trifft sich hier, kommt zusammen.
1: Creating a space for people to come together.
0: You worked before on Disneyland, you know the contrast to this peaceful city here.
1: Yes, so I mean this is real world.
0: Das ist hier das echte Florida, charmant, es ist ruhig, es ist angenehm.
1: Charming, it's small, it's quiet. This is where the people of Orlando hang out. This is, you know, where.
0: Das ist der Ort, an dem man sich trifft am Wochenende, Familien, Freunde. Man geht nach Disney ein paar Mal, aber hierher kommt man immer wieder.
1: To Disney World a couple of times, but you keep coming back to places like this.
0: Of course, keep coming back. Ja, Radfahren in Orlando Downtown, denke ich, keine Chance. Aber hier in diesem ruhigen Ort Winter Garden, da macht es Spaß. Und das grenzenlos auf dem West Orange Trail zwischen Atlantik und Golf von Mexiko. Einmal quer durch Florida. Für den Triathleten Dennis Jones ist dies überhaupt kein Problem. Dieser Radweg wurde entwickelt von einigen der Stadtverordneten dieses Ortes Winter Garden. Und seitdem ist dieser Radweg verbunden mit vielen anderen Städten in Florida. Er durchquert Florida auf einer Länge von 250
2: Meilen.
0: Früher verlief hier eine Eisenbahnlinie entlang. Man nennt das Ganze hier Rail to Trail, also eine Eisenbahnlinie, die zu einem Fahrradweg umgewidmet wurde.
2: To bike trails. Near Cape Canaveral, now it's called the Coast to Coast.
0: In der Nähe von Cape Canaveral beginnt dieser Radweg. Jetzt verbindet er Küste und Küste, also Coast to Coast. And it goes to the west to Tampa.
2: So. St. Pete.
0: Ah, und geht dann nach St. Petersburg,
2: yes.
0: Rüber an den Golf von Mexiko.
2: Yep. As you, we ride this.
0: Auf dem Weg hierher haben wir einige alte Lagerhäuser passiert. Hier wurden früher Orangen gestapelt, als man hier noch sehr viel Orangenzucht betrieb. So now there is not so much orange tree.
2: No, now it's all houses.
0: Jetzt gibt es hier fast keine Orangenplantagen mehr, alles Häuser. So the real orange plantate, they are outside of the towns?
2: More south now. Back in the 70s, there was a very bad freeze.
0: Die großen Plantagen befinden sich südlich von hier, liegt auch an einem großen Kälteschock in den 70er Jahren. Diese Kältewelle hat damals sehr viele Orangen vernichtet.
2: Most people 3, 4, maybe 5 days.
0: Die meisten, die diesen Radweg entlang radeln, brauchen dafür 3 bis 4, 5 Tage. And there are are possibilities to overnight somewhere?
2: There's a few places to overnight. A lot of people will camp.
0: Man kann unterwegs übernachten, gibt es einige Orte und nicht wenige, die campen sehr gerne. So you can camp free here or on designated camping places?
2: Yeah, designated camping places.
0: Also nicht unbedingt ein freies Campen ist erlaubt, aber auf Campingplätzen. And even on camping places, maybe there is a snake, you never know.
2: No, it's Florida. There's a lot of, we're here at a butterfly garden.
0: Wir sind in Florida, überall gibt es Schlangen, auch hier kann es welche geben. Wir sind hier am Schmetterlingsgarten.
2: A lot of natural
0: viele Pflanzen, an denen sich die Schmetterlinge laben können. Also deswegen sieht man hier sehr, sehr viele.
3: There's a butterfly circling the bee.
0: Butterfly Circling. Ja, nach dieser Verschnaufpause in Wintergarten stürzen wir uns später wieder in die Unterhaltungsmaschinerie dieser Metropole. Neben den großen Themenparks gibt es ja mitten in Orlando am International Drive den Icon Park als kostenloses Open-Air-Freizeitgelände. Darin befinden sich Dutzende Restaurants und Bars. Und über allem dreht sich als Highlight dieses Orlando Eye ein 122 Meter hohes Riesenrad. Uns ruft später noch der Zirkus der Sonne. Wie immer an dieser Stelle.
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1: Richtet auf eure Lauscher, denn hier spricht der Tauscher. Der Alexander grüßt sie alle miteinander und wünscht auf diese Weise eine schöne Radioreise. Wir sind wieder da in Florida, in den USA und entdecken diesmal die Region Orlando. In tropischer Atmosphäre reiht sich rund um Orlando ein Erlebnispark an den nächsten. Einer der Höhepunkte eines Parkbesuches ist ohne Zweifel der Besuch einer der Shows des legendären Cirque du Soleil. Das Unternehmen aus Montreal in Kanada, dort spricht man ja Französisch, also der Name steht für Zirkus der Sonne, Cirque du Soleil. Die Shows, die verbinden Artistik, Theaterkunst und Livemusik. Tausende Menschen arbeiten weltweit für den Cirque du Soleil, darunter etwa 1200 Artisten aus etwa 80 Ländern. Weltweit werden gleichzeitig mehrere Shows von verschiedenen Truppen aufgeführt. Brian zum Beispiel spielt den Clown

0: der Show Drawn to Life. Ich traf ihn kurz vor seinem Auftritt im großen Zirkuszelt im Park Disney Springs. Und mit ihm sprach ich zunächst auch über seine große Bühnenerfahrung in diversen Disney-Shows.
1: I also work at Walt Disney World here in Orlando, and one of the shows that I performed here is called Frozen Sing-Along.
0: Brian hat davor auch mitgespielt bei Frozen, also die Eiskönigin, völlig unverfroren. Frozen Sing-Along erzählt wird die Geschichte der Schwestern Anna und Elsa im Königreich Arendelle. Elsa besitzt magische Eiskräfte, die sie nach einem Unfall mit Anna kontrollieren muss und aus Angst auch isoliert. Und als Elsa ihr Reich versehentlich in einen ewigen Winter stürzt, da macht sich Anna mit Freunden auf die Suche nach ihr.
1: So we're telling the story of Queen Elsa and these two sisters, and she discovers that she has ice powers, and it goes from there. Mostly what the audience would sing, and mostly I would just tell the story in a comical way.
0: Und er, Brian, war quasi der Geschichtenerzähler in einer doch lustigen Art und Weise.
1: The Hoop-Dee-Doo Review is a dinner show.
0: Hoop-Dee-Doo Review ist eine Show, während man Abend isst, also eine Dinner-Show, und das ist eine sehr typische amerikanische Art.
1: But that's an American form. But those are all shows that are within Walt Disney World.
0: In dieser Show hat er getanzt, hat er gesungen, vor allem waren es traditionelle amerikanische aus dem 18. Jahrhundert.
1: Traditional American songs from the 1800s. The Cirque du Soleil moved away from
0: Cirque du Soleil arbeitet nicht mit Tieren, er ist eine Mischung aus Akrobatik und Theater.
1: And circus. Cirque du Soleil has really pushed the art form because traditional circus is very much.
0: Cirque du Soleil hat gewissermaßen den Zirkus nach vorn gebracht, hat den Zirkus deutlich weiterentwickelt, denn bis dahin war Zirkus vor allem Akrobatik, Akrobatik auch mit Tieren. Beim Cirque du Soleil tritt in den Zirkus auch das Theater mit hinein und das sehr farbenfroh, also eine qualitative Erhöhung.
1: And this involves a lot more theater. So, I mean, Cirque has the highest.
0: Eine der anspruchsvollsten akrobatischen Vorführungen, die man überhaupt auf einer Bühne sehen kann, sieht man hier im Cirque du Soleil.
1: In any circus at Cirque du Soleil. My background is in theater primarily.
0: Sein Metier ist das Musical-Theater, aber auch die Clownerie. Er weiß, dass es in Deutschland sehr viele Musical-Theater gibt. You heard about the musical theater in Germany?
1: Yeah, I heard you have some of the most amazing productions, musicals, huge musicals. And in fact, I mean...
0: In Hamburg, we have.
1: Yeah, yes. So someday I have to go visit there.
0: Brian hat gehört, dass wir in Deutschland eine der größten Musicalhäuser haben, die tollsten Shows, und er möchte eines Tages zu uns kommen.
1: So most of my training is in that musical theater and in theater in general. And
0: ich trainiere insbesondere Theater und Musical-Theater, da ich weniger mit Worten auftrete, als vielmehr mit Artistik und Akrobatik und Clownerie, hat das vielleicht auch einen größeren Zugang zu noch mehr Menschen.
1: Mostly I'm not speaking words, which makes it more accessible to anyone. So we have for the whole cast, every week we'll have at least one or two trainings.
0: Zweimal in der Woche gibt es für den gesamten Cast ein Sporttraining, einfach um sicherzustellen, dass sie diese Leistungen bringen können. Aber auch er als Clown hat zweimal in der Woche ein spezielles Programm.
1: For the performers of the clowns, we also do trainings just to make sure we are cleaning our moments and the shapes. And then of course we also do the show two times a day, and so that's quite a bit of training as well.
0: Zweimal am Tag läuft diese Show, das ist schon ein enormes Training. So it runs in the morning, in the afternoon.
1: Usually we have two shows in the evening, one at 5:30 and one at 8.
0: Normalerweise gibt es zwei Shows am Tag, die eine um 5:30 Uhr am Abend, die andere um 8 Uhr und dann nochmal am Sonntag eine etwas frühere Show.
1: Sundays we have a slightly earlier show. One of the moments that we do in the before the show, pre-show, we bring up two people.
0: Schon bevor die Show beginnt, wird das Publikum einbezogen. Beispielsweise werden die ganz kleinen Kinder auf die Bühne gebeten. Sie bekommen ein Papier, können da ihre Lieblingsbilder malen, ihre Motive, und diese Motive werden dann gezeigt. Und dann werden diese Bilder kurz vor Beginn der Show allen präsentiert, und die Kinder können diese kleinen Bilder mit nach Hause nehmen, verbunden auch mit einem kleinen Geschenk.
1: And then they can take them home with an extra gift.
0: Vor der Show beginnt die Show für die Kleinen. Ja, und während der großen Show, obwohl es zu verlockend ist, sind Fotos und Videos streng verboten.
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0: RIAS, Radioreisen im amerikanischen Sektor, aus Orlando im US-Bundesstaat Florida, Alexander Tauscher unter der heißen Sonne. Die schönen Strände am Atlantik oder Golf sind in Orlando noch nicht in Sichtweite, aber dafür kann man im Sea Life zum Beispiel Haien, Stachelrochen oder Meeresschildkröten ganz nahe kommen. Man läuft zum Beispiel durch Floridas einzigen 360-Grad-Ozeantunnel und kann zutraulichen Seestern oder auch Anemonen berühren. Als der Himmel über Orlando seine Wasserschaukünste mir zeigte, da war ich zum Glück trockenen Fußes im großen Zelt vom Zirkus der Sonne. Ich sprach mit dem Clown Brian und mit der PR-Chefin dieser Show Drawn to Life, mit Brooke Fair.
1: Our show is based on Disney animation, and so we've taken a lot of.
2: Die Show, sie bezieht sehr viele Disney-Animationen, auch frühere ältere Melodien in diese Show hinein.
1: Into our show.
2: We start with really old melodies like When You Wish Upon a Star, something like this.
1: You will definitely hear When You Wish Upon a Star inside of our show many times. It's snuck, it's woven into the show.
2: Man wird diese Musik When You Wish Upon a Star mehrfach in der Show hören, aber sie wird in verschiedene Art und Weise eingebaut, so in different interpretations.
1: Yeah, our composer has done a really good job of taking some of the Disney melodies and incorporating them without it feeling too much like you're just watching a video of.
2: Der Regisseur, der hat sehr viel Kreativität da reingesteckt, diese verschiedenen Melodien in die Show einzubeziehen.
1: Well, we have many of the 90s films, so there's Aladdin, there's A Whole New World is in there. Lion King, we have some quotes throughout the entire show.
2: Also auch zum Beispiel König der Löwen, Lion King ist dabei, aber immer auch in kleinen Portionen musikalisch eingefügt.
1: We're located in a building that is themed to look like a big white tent here at Disney Springs in Orlando.
2: Die Shows finden in einem großen Zirkuszelt statt, das größte Gebäude hier in einem weißen Zirkuszelt in Disney Springs, Orlando. Brooke Fair ist hier bei uns. Wir stehen kurz vor einer Aufführung im Zirkussaal. Und
3: we're in the theater for Drawn to Life, presented by Cirque du Soleil and Disney.
2: Jetzt, kurz bevor die Show Drawn to Life, also übersetzt zum Leben hingezogen, beginnt, werden alle Sicherheitschecks durchgeführt. Die Techniker sind auf der Bühne, alle Seile.
3: They test all the apparatus, the acrobat.
2: Alle Seile, auch hier die Ringe, alle Apparate, alle Räder, die heute Abend hier zum Einsatz kommen, werden getestet, damit sie sicher sind für alle Darstellerinnen und Darsteller.
3: The safety of our artists before the show begins. Because our show is a love letter to the art of animation.
2: Unsere Show eine Liebeserklärung an das Leben ist, vor allem weil unsere Show eine Liebeserklärung an die Animation ist, ist diese Bühne auch aufgebaut wie eine Bühne der Animatoren.
3: Appears to be a giant animator's desk. So our show is all about overcoming your fear and believing in yourself.
2: Die Show handelt davon, dass man seine Ängste überwinden muss und seine eigenen Kräfte aktivieren muss, um im Leben zurechtzukommen, um das Leben zu meistern. Und deswegen ist diese Show nicht nur für Kids, sie ist für alle Menschen, ob jung oder alt.
3: So it's really a story for of all ages. I've seen the show many, many times, and I always.
2: Obwohl Brooke diese Show schon sehr oft gesehen hat, ist sie immer wieder auch beeindruckt und sehr berührt von dieser Show, wo es doch um Familienliebe geht und auch um die Kraft der Familie.
3: Love, family love and believing in yourself. Julie is our heroine and we follow.
2: Julie steht im Mittelpunkt und ein Mädchen, das ihre Ängste überwindet und das dann gewissermaßen über sich hinauswächst.
3: Stops letting fear. We have resident shows in here in Orlando, in Mexico, in Hawaii, Las Vegas and Berlin.
2: Es gibt feste Shows hier in Orlando, in Mexiko, in Las Vegas, in Hawaii und in Berlin.
3: And then we have many touring shows that tour throughout the whole world.
2: Und es gibt viele Shows, die auf Tournee gehen durch die ganze Welt, in all countries.
3: All countries, yes, all over the globe.
2: All over the globe, also überall auf der Welt treten die Darstellerinnen und Darsteller auf. And also your actors are from all over the world.
3: Yes, we have an international group of artists bringing our shows to life every night. It's truly fantastic.
2: Auch die Darstellerinnen und Darsteller kommen aus aller Welt und bringen jede Nacht, jeden Abend hier diese fantastische Show auf die Bühne.
3: Everywhere from Quebec and Canada.
2: Wenn man durch die Garderobe läuft, sieht man eine große, lange Linie mit Flaggen aus aller Welt. Es gibt Schauspieler aus Quebec, es gibt Schauspieler aus der Ukraine, aus Russland, aus Äthiopien. Wir suchen auf der gesamten Welt die besten Schauspielerinnen und Schauspieler.
3: All over the globe to find the best of the best for the circus arts and bring them to our show.
2: I think also especially from Russia, because the circus has a very long tradition there. Also gerade auch in Russland hat der Zirkus ja eine große, lange Tradition.
3: Yes, we have several
4: von
3: Russian
4: den Alten bis ans Meer. Wir nehmen
2: Darstellerinnen,
4: Sie mit.
2: Darsteller,
4: die Radioreise mit Alexander Tauscher.
2: Dass Sie hier Ihre Künste zeigen können.
3: Play those incredible

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2: Willkommen in der dritten und letzten Stunde. Die Radioreise mit Alexander Tauscher. Entdecken wir mit euch gemeinsam die Welt mit den Ohren.

0: This is simply the best radio travel show with Alex aus Orlando in Florida. Die Radioreise mit Alexander Tauscher. Kulinarisch sind die USA ja ein Land der auch unbegrenzten Möglichkeiten. In der Heimat des Fastfood dreht es dem Genießer an manchen Orten sicher den Magen um. Wenn man, wie ich, an mehreren Tagen das Frühstück und Abendessen selbst organisieren muss, dann merkt man, es geht deftig zu, teilweise fett, finanzierbar bis gut, ja, aber doch im Preis recht gehoben. Schauen wir mal einem Spitzenkoch über die Schulter. Theo Goupil, er ist Chefkoch im Michelin-Sterne-Restaurant Salt and the Cellar bei Akira nahe Disneyland. Hier treffen japanische Kochtechniken auf mediterrane Küche und Geschmacksrichtungen aus aller Welt zu einer, wie der Maestro sagt, Sinfonie der Aromen.
1: So my father's French, so my grandmother's from Puerto Rico. My mother's actually Austrian and Puerto Rican.
2: Mein Vater ist aus Frankreich, ich bin in New York aufgewachsen. Meine Großmutter kam aus Puerto Rico. Meine Mutter, sie ist eine halb Österreicherin, halb Puerto Ricanerin. Ich habe in New York lange Zeit gearbeitet, habe da eine Patisserie geführt, bin da quasi auch so ein wenig in die Fußstapfen meines Vaters gestapft und habe lange Zeit als Chef einer sehr bekannten Patisserie gearbeitet, der Fancy Patisserie, eine Patisserie, die wir gerade erst im Dezember 2019 eröffnet hatten mit diesem tollen Gebäck. Und dann kam die Corona-Krise in New York, hatten die ganzen Patisserien schließen müssen. Hier in Florida hatte eine noch geöffnet gehabt. Also die Patisserie, sie hat sich gewissermaßen durch mein Leben gezogen.
1: Unfortunately during COVID, New York closed completely. I've been at just about three.
2: Theo war bereits involviert in das Hotel, bevor das Haus überhaupt geöffnet hatte.
1: My involvement before the opening was.
2: In seinem alten Restaurant war er dabei gewesen, als man hier das Design für dieses Etche-Haus entworfen hatte. Und davor hatte er bereits diese Kaffeenachmittage für den Sonntagnachmittag entworfen. Er benutzt das schöne Wort savoir-faire, also das Wissen, wie man etwas macht. Das muss man als Koch haben und eben auch die Leidenschaft dafür. Wenn man beides hat, das Wissen und die Leidenschaft, dann kann dieser Beruf so erfolgreich sein.
1: Passion and you have that know-how. Cuisine here is Asian Mediterranean. Chef Akira Back, who's our chef partner for the
2: Koch Akiro, den man hier Chef Akiro nennt, hat 26 Restaurants in der gesamten Welt. Daher auch der asiatische Einfluss in dieser mediterranen Küche. All das, was er konzeptionell entwickelt, geschieht immer in Zusammenarbeit mit Chef Akiro.
1: Chef Akira is Japanese and Korean.
2: Akiro wiederum hat japanisch-koreanische Wurzeln, möchte diese Küche einfach halten.
1: To keep it simple. For example, we have the duck on our menu. It's twist from almost duck à l'orange because there's a little bit.
2: Also beispielsweise die Ente, die es hier auf der Karte gibt. Einerseits die Orange als mediterraner Einfluss, zum anderen die Balsamico Sojasauce, die reduzierte, und das ergibt quasi diese Fusion.
1: But then you bring the Asian component in with a balsamic soy reduction, and those flavor profiles working very well together, creating something very unique and balanced. Floridian cuisine, you know, you see a lot of good restaurants, there's a lot of fine dining, but still.
2: Wenn man durch Florida hier fährt, natürlich sieht man sehr viele sehr gute Restaurants, aber es braucht eine Zeit, um den Kern zu entdecken. So it takes time to find the good restaurants, to find the real cuisine.
1: Yeah, I mean, I've been here 8 years. There's been a big change in the restaurant scene since I've moved here. A lot of very good restaurants now.
2: Theo beobachtet, dass sich in den letzten 10 Jahren die kulinarische Szene hier in Zentralflorida durchaus verändert hat zum Positiven. Er möchte nicht sagen, dass wir hier die beste Küche Floridas haben, aber all die Gäste bestätigen ihm, dass es sich lohnt, hierher zu kommen. Oft nicht so einfach zu finden, etwas versteckt, aber es gibt sehr gute Restaurants. So you find a little bit tricky to find because it's inside of Florida.
1: Yeah, and then also too, there's a piece of being from New York, the food capital of North America.
2: Ja, er kommt aus New York, viele Gäste, die aus New York kommen, und New York ist nun einmal die kulinarische Hauptstadt Nordamerikas, werden vielleicht nicht diese Vielfalt finden wie in New York, aber viele möchten auch einfach ihren Gaumen erweitern. Gedanklich jedenfalls sind neugierig auf das, was man hier findet.
1: Taste things that are different and break outside of the norm.
2: Typical Floridian cuisine, is it inspired by the Cuban, or what would you say?
1: Typical Floridian cuisine, that's a difficult question because you have so much culture in Florida. I mean,
2: ich fragte ihn, was die typische Küche Floridas ist, ob sie eventuell durch die kubanische Küche inspiriert ist. Und er sagt, es ist schwierig zu beantworten, weil es so viele Inspirationen aus so vielen Ländern hier gibt.
1: Because even here, like in Kissimmee, where we are, I mean, you have a lot of Cubans, a lot of Puerto Ricans, a lot of Venezuelans.
2: Auch hier in Kissimmee, diesem Teil von Florida nahe Orlando, gibt es sehr viele Kubaner, sehr viele Puerto Ricaner und auch sehr viele Menschen aus Venezuela.
1: So you can find places that are fusion of all of those.
2: Dann gibt es in diese Restaurants mit sehr viel Einfluss aus Puerto Rico, aus Venezuela, aus Kuba, aber eben auch rein US-amerikanische Restaurants, die er zum Beispiel mit dem Thema Grillen, also Barbecue, bezeichnen würde.
1: We have a unique clientele coming to Et as well, too, that is a worldly.
2: Chef Theo freut sich, dass immer mehr Menschen dieses Restaurant, dieses Haus entdecken, Gäste, die aus fernen Teilen der Welt kommen. Er hat jüngst zum Beispiel Gäste aus Südafrika hier begrüßt, die zum ersten Mal hier in Kissimmee waren, die sehr interessiert waren an seiner Küche.
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2: Ultralux spiegelt sich dementsprechend auch in den Preisen nieder. Restaurantbesuche in den USA sind generell kein billiges Vergnügen. Und obendrauf, auch wenn es für unsere Ohren viel ist,

0: Hier sind die akustischen Bilder aus Amerika. Die Radioreise in Orlando. Alexander Tauscher sagt Hello again. Die Stadt Orlando, sie ist flächenmäßig etwa so groß wie Bielefeld. Das klingt recht bescheiden, aber Orlando ist ja eng mit den umliegenden Orten verwoben, wie zum Beispiel Kissimmee, südlich der Stadt. So ist eben die Greater Orlando riesig und umfasst knapp 10.000 Quadratkilometer. Und das wiederum ist fast die Fläche von New York. Disney World liegt südwestlich von Orlando, Universal und SeaWorld liegen im Süden der Stadt. Wenn man in dieser Region irgendwo auf einer Dachterrasse steht, dann erahnt man die Größe dieser Megapolis. So zum Beispiel auch in Kissimmee. Von der Dachterrasse des Etta-Hotels aus, da kann man zwei der Feuerwerke der Themenparks sehen, erklärt uns Chefkoch Theo Goupil.
1: We are the first property right outside of Disney, the only luxury property right outside of Disney. We are literally 2 minutes down the road from Animal Kingdom.
2: Wir sind das erste quasi etwas höhere Ressort außerhalb von Disneyland. Wir sind etwa 2 Minuten mit dem Auto von Animal Kingdom entfernt.
1: And the beauty of the property is that you can.
2: Das Gute ist, man kann die Parks besuchen, Disney Universal, muss aber nicht die ganze Zeit in dieser Disney-Themenwelt bleiben, auch zur Übernachtung.
1: Disney-Theme World for your entire time, which is lovely because we have a lot of guests that come.
2: Viele Gäste, auch Familien mit Kindern, die lieben es, den Tag über in diesen Parks zu verbringen. Die wollen aber abends ein wenig fliehen aus diesem zu großen Trubel der Themenparks.
1: When they leave the parks, they want to have a way to escape. There's something beautiful about the property when you walk in. I mean, I'm here anywhere between 10 and 14 hours.
2: Theo arbeitet oft 10 bis 14 Stunden am Tag, aber er spürt nicht diesen Trubel, der hier außerhalb herrscht, denn wir befinden uns nur ein paar Meter von einer 8-spurigen Straße entfernt, auch der Garten sehr geschützt. Man hört faktisch vom Verkehr nichts, beziehungsweise nicht sehr viel, auch im Haus selbst, auch im Garten. Diese Aromen lassen einen vergessen, dass man eigentlich sehr nah an dieser trubeligen Welt der Parks ist.
1: We hear the noise. We're here in a zen, tranquil space. From the rooftop, you can see all of the main points of Disney.
2: Von der Dachterrasse sieht man die wichtigsten Attraktionen von Disneyland und vor allem sieht man

0: Kontinenten, die sich auch wiederum in den Restaurants widerspiegeln. Also eine Reise durch die Welt innerhalb von Epcot.
1: And it's like replicating that piece of the world. Like you need to have a ticket to go into Epcot. There were Disney Springs.
0: Disney Springs, dafür braucht man kein Ticket. Ist eine Shopping Area, hat viele Restaurants und all das.
1: Touristic Shopping Area.
0: Vacation, die unvergessene Connie Francis in Ferienlaune. Wenn man seinen Urlaub in den Parks verbringt, dann wird man pausenlos mit Musik beschallt. Gleiches gilt für die Hotelanlagen der großen Park-Resorts. Da tut sicher etwas Ruhe im Zimmer gut. Und wie ist es für die Menschen, die mehrfach am Tag auf der Bühne stehen? Wie motivieren die sich? Das fragte ich zum Beispiel Brian Miller, den Clown.
2: Every day I find something new. You know, you go through the show and you do it many times.
0: Also ich entdecke jeden Tag etwas Neues. Ich meine, ich gehe so oft mit der Show auf die Bühne und dann nehme ich mir vor, dass ich mich auf einen ganz spezifischen Moment konzentriere und dann denke ich, wenn ich den Moment so ändere, dann ist es lustig.
2: If I change this, now it's funny. It's timing. You know, I found.
0: Es kann auch das Timing sein. In einem bestimmten Moment kann ich zum Beispiel einfach warten. Eine Sekunde. Ja, eine Sekunde warten, bevor ich den nächsten Schritt tue. Da muss ich lachen. Ich weiß nicht warum, aber es klappt.
2: I don't know why, but it does.
0: Applaus für Brian, den Clown im Cirque du Soleil. Charlie Rivel, ein Clown aus Spanien, sagte einmal, jeder Mensch ist ein Clown, aber nur wenige haben den Mut, es zu zeigen.

0: Die Radioreise mit Alexander Tauscher geht langsam in die Schlussetappe. Heute Erlebnisse aus dem Herzen Floridas nach dem Motto Visit Orlando. Orlando befindet sich im Zentrum der Florida-Halbinsel. Tampa im Westen liegt etwa 120 Kilometer entfernt. Jacksonville an der Ostküste ist etwa 200 Kilometer entfernt. Nach Miami im Süden sind es etwa 350 Kilometer und Tallahassee im Norden liegt etwa 400 Kilometer entfernt von Orlando. Daniel Hollander von Visit Orlando über die Vielfalt dieser Region.
1: The things that we know, particularly Germans, like and we've all been obsessed with lately, is space.
2: Wir wissen, dass viele in Europa ja sich sehr für Raumfahrt interessieren. Das NASA Kennedy Space Center ist nur 45 Minuten von hier entfernt. Dort kann man sehr viel erleben, Raumschiffe besteigen, man kann sehr viel erfahren über die Raumfahrt. Nur 45 Minuten von hier.
1: NASA's Kennedy Space Center is only 45 minutes away. The ability to experience sport in Orlando.
2: Das Tolle an Orlando ist auch das Sportangebot. Egal, ob man sich sportlich auf dem Bike betätigt oder auch professionell Tennis spielt, ob man Volleyball spielt oder ob man Paddle spielt. Es gibt hier für alles Angebote.
1: One of the things that we find people really enjoy is the outdoors.
2: Weiterhin gibt es hier viel Outdoor-Möglichkeiten, beispielsweise Kajakfahren auf unseren sehr klaren Seen.
1: Beautiful springs, or you want to go on an airboat over parts of the Everglades.
2: Oder auf einem Luftkissenboot in den Everglades die Alligatoren sehen. Da muss man nicht selber paddeln, man wird quasi über den Sumpf hinweg geflogen. Das ist ein Angebot in den Everglades.
1: You can experience nature without really having to paddle. Somebody will take you on a big fan.
2: Wir sind auch die Wasserski-Hauptstadt der Welt, deswegen kann man hier sehr viele andere Aktivitäten tun. Wasserski, Jetski beispielsweise mit dem Motorboot, man kann das hier lernen und sehr, sehr aktiv sein.
1: So you can try something new and learn a new skill or go paddleboarding. So and then one of the things that also makes Orlando special is where we're located.
2: Wir wissen, dass gerade auch die Deutschen, Österreicher, Schweizer sehr gerne in ihrem Urlaub sehr viel von Florida sehen wollen. Wir sind hier im Herzen von Florida, im Zentrum. Man kann alle Küsten sehr schnell erreichen, die Westküste, die Ostküste. Man ist mit dem Zug sehr schnell auch in Südflorida. Also ein Brightline ist der Zug, der beispielsweise von hier, von Orlando direkt nach Miami fährt.
1: But of course, when you're planning your trip, it'll take you 120 days to see.
2: 120 Tage würde es brauchen, sagt Daniel, um allein all das zu erleben, was es hier in Zentralflorida gibt. Also man muss schon seinen Urlaub deutlich verlängern oder auch wiederkommen hierher. Orlando, you're the star. Ja, die Zeit, die verging wie im Flug und schon steht der Rückflug an. Da ist viel Sitzfleisch gefragt und der Jetlag, der ist kein guter Freund. Also empfehle ich an dieser Stelle wie immer die kostenfreie Urlaubsverlängerung. Da haben wir in Florida einiges zu bieten, alles von Orlando aus zu erreichen. Es gibt Radioreisen aus St. Petersburg, aus Bradenton oder aus Sarasota. Eine andere Sendung ist ausschließlich in der Region Sarasota unterwegs. An der Ostküste bieten wir zum Beispiel eine Tour nach Jacksonville und St. Augustine an und eine Radioreise an die Spice Coast. Miami haben wir natürlich auch im Angebot und wer Lust hat, sogar eine Cruise von Florida auf die Bahamas. Der große Amerika-Katalog mit Sendungen von Washington D.C. über Maryland bis Virginia, von North Carolina bis Louisiana, von Dallas bis Las Vegas unter www.radioreise.de. Hier gibt es die Podcasts und die Blogs mit den vielen Bildern aus Amerika. Radioreise.de und überall da, wo man in den USA gute Podcasts finden kann. Ich sage zum Abschied au revoir, adios, hey, ade, servus, güle gül, antio, ayowobam, das wird sein, ja, tschüss, ciao, marhaba und shalom und natürlich goodbye, see you over the ocean.
3: This is Alan, so thanks for listening to our story and sharing your time with me and Alex, and I hope that you guys get the chance to come visit us someday.
4: This is Kate Thomas saying goodbye, looking forward to welcoming you to Universal World. Have a great day.
5: Hi, this is Jeff Polk, and I just wanted to say thank you to Radio Riza and their visit with us today. It's been a very exciting time, and we hope to see you again here soon.
6: Thank you, Radio Rise, Radio Voyage. It's been a pleasure. Thank you very much for your time. A wiedersehen. Au revoir, à bientôt, à la prochaine. Bonne journée.
1: Hi, my name is Danielle with Visit Orlando, and thank you for listening on Radio Risen.
7: This is Dennis again. Just want to say thank you for listening. Goodbye.
8: Hi, this is Brooke from Orlando, Florida, and we're so happy to be here with Alex from Radio Risen.
2: Brian Miller, er ist Darsteller hier in Cirque du Soleil in Disney Springs. Er verabschiedet sich. Brian, you want to say goodbye to our listeners?
8: I do want to say goodbye, enjoy your day, and when you wish upon a star, all the best for the listeners of Radio Riser.
2: When you wish upon a star, ja, was man sich wünscht, wenn man einen Stern sieht, ist ja ganz privat. Ich verrate meinen Wunsch. Eine neue Radioreise. Also bleiben Sie schön reisefreudig, meine Damen und Herren, denn es gibt noch mindestens 1000 Orte in dieser Welt zu entdecken. In diesem Sinn, wie immer, bis bald.

Und das war's auch schon wieder mit der Radioreise für heute. Wir hoffen, Sie haben sich heute treiben lassen und vielleicht sogar schon das nächste Ziel im Kopf. Wir reisen weiter. Bis dahin, gute Reise im Herzen und im Radio. Mehr Infos zur Sendung unter www.radioreise.de. Auf Weiterhören. Die Radioreise mit Alexander Tauscher.

Ja, hallo zusammen und einen schönen Sonntag nach Wassenberg. Herzlich willkommen zur Yesterday Show auf der UKW 97.1 Novum FM. Und hier ist euer Gastgeber für die nächsten zwei Stunden voller musikalischer Erinnerungen, legendärer Geschichten und Songs, die Generationen geprägt haben. Wir drehen heute gemeinsam die Zeit zurück. Ich wünsche gute Unterhaltung.

geneigte Hymne an alle unsere geliebten Frauen, denn jedes kleine Ding, was sie mit uns macht, ist so gut wie Zauber. Every Little Thing She Does Is Magic aus dem Jahr 1981 von The Police. Und diese einzige Nummer, die nun folgt, die sollte uns einfach an Sommernächte erinnern, in denen Radio noch Magie hatte. Hier sind die Flying Pickets aus dem Jahr 1984 und die gekrönte Coverversion von

Das waren die Herren rund um der Band The Flying Pickets mit ihrem Platters-Klassiker Only You. Nun, während der Fußball-WM ist es ja nicht ganz so einfach, sich gesund zu ernähren, denn meistens essen wir spät abends oder auch schon mal nachts, natürlich zwischen den beiden Anpfiffen oder auch Abpfiffen. Und die Kleinen ärgern die Großen, das ist natürlich besonders spannend. Wie wir uns da ein wenig gesünder ernähren können, das weiß gleich mein Kollege Mario Hartwig nach der nächsten Nummer. Tom Petty and the Heartbreakers, The Last DJ.

Die Fußball-WM 2026 bringt nicht nur Überraschungen und Spannung auf den Platz, sondern wegen der Zeitverschiebung auch unseren Alltag ganz schön durcheinander. Viele Spiele laufen nämlich erst spät abends oder auch des Nachts. Und genau dann landet schnell Pizza, Chips und der Lieferdienst auf den Tisch. Aber das geht auch entspannter, frischer und ohne großen Aufwand. Das weiß Kollege Mario Hartwig.

0: Ernährung funktioniert halt langfristig nicht über Verbote und es ist viel entscheidender zu unterfragen, was ist für mich leicht umsetzbar und was sättigt mich aber auch wirklich. Weil viele klassische Snacks zwar schnell Energie liefern, aber nicht wirklich lange satt halten, sprich man ist wieder dauernd am Snacken.
1: Deshalb lieber etwas Richtiges planen, das sich gut vorbereiten lässt und schnell zubereitet ist.
0: Was mir spontan einfällt, sind Bowls oder Wraps oder Klassiker bei mir, Ofengemüse mit Dip. Es ging aber auch eine schnelle Pasta mit Gemüse dazu, einer kleinen Proteinquelle. Also es braucht wirklich keine komplizierten Rezepte.
1: Mit der passenden Inspiration, einem einfachen Rezept und den entsprechenden Zutaten ist der Fußballabend direkt viel entspannter und gesünder.
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2: 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Ja, schaut mal rein. Gute Idee. Die nächste Nummer ist auch eine gute Idee. Die führt uns nämlich zurück ins Jahr 1984 und zu einem Urigel. Don Henley und the Boys of Summer.

Eine legendäre Rock-Supergroup der späten 80er, gegründet eher zufällig als geplant. Fünf bereits weltberühmte Musiker schlossen sich zusammen und veröffentlichten Musik, die bewusst locker, humorvoll und ohne großes Ego produziert wurde. Die Mitglieder George Harrison, Ex-Beatles Bob Dylan, Tom Petty, Roy Orbison und Jeff Lynne, der Kopf vom Electric Light Orchestra. Also eine Menge an Expertise rund um die Rockgeschichte, die Traveling Wilburys. Die nächste Nummer, das hat was von Gefühl für Vinyl. Hier sind nämlich die Rolling Stones mit ihrem Hit aus dem Jahr 1966, Out of Time.

bezauberndes Stück der Musikgeschichte, der Rhinestone Cowboy von Glen Campbell aus dem Jahr 1975. Manche Songs altern halt nie, weil ihre Themen total zeitlos sind. Und der nächste Titel ist genau so eine Nummer. 1974 schrieb Harry Chapin einen Song über etwas, das viele erst zu spät bemerken, wie schnell die Zeit vergeht. Wie auch später irgendwann einfach zu spät wird. Cats in the Cradle erzählt die Geschichte eines Vaters, der immer arbeitet, immer unterwegs ist und eines Sohnes, der einfach nur Zeit mit ihm verbringen möchte. Und am Ende wiederholt sich alles. Kein erhobener Zeigefinger, nur ein Song, der seit Jahrzehnten mitten ins Herz trifft. Hier ist Harry Chapin mit Cats in the Cradle auf Novum FM.

Ja, liebe Freunde des guten Musikgeschmacks und natürlich auch der Blechlawinen auf der Autobahn. Die Urlaubszeit steht schon wieder kurz bevor. Wir starten bald in die Sommerferien. Ja, und da fällt uns ein, wir sollten mal wieder nach dem Auto schauen. Und was es da zu beachten gilt, das gibt's gleich nach der nächsten Nummer von Manfred Mann mit dem Gefühl von Vinyl. Haha, Seth the Clown.

0: Ja, so langsam rollt die Urlaubszeit an und mit ihr auch die Schulferien. Die Straßen werden immer voller. Kein Wunder, schließlich ist dies die beliebteste Art zu verreisen, nämlich mit dem Auto. Doch bevor es mit Sack und Pack in Richtung Urlaubsziel geht, muss die Familienkutsche richtig durchgecheckt werden und flott für die mitunter lange Fahrt gemacht werden. Worauf es da konkret ankommt, das weiß Kollegin Jessica Martin.
1: Das Navi aktualisieren, tanken gehen, alles ins Auto packen, Snacks schnappen und ab in den Urlaub. Ganz wichtig, bevor es losgeht, das Fahrzeug auf jeden Fall nochmal richtig durchchecken, sagt Steffen Fischer von Osram.
2: Ich empfehle, Reifen, Öl, Kühlwasser, Batterie, Licht und Bremsen sollten Sie vorher checken. Bei dem Reifen kommt es auf jeden Fall auf den richtigen Reifendruck an, der muss nämlich der Beladung angepasst werden. Außerdem macht es Sinn, das Profil der Reifen zu checken und nach Beschädigungen zu schauen. Und dabei auch das Ersatzrad nicht vergessen. Für lange Strecken ist es außerdem ratsam, einen tragbaren Kompressor im Auto zu haben.
1: Außerdem sollten nochmal alle Lichtfunktionen, Scheinwerfer, Blinker und Rücklichter überprüft werden.
2: Es ist wichtig, dass die Scheinwerfer richtig eingestellt sind und dass die Scheinwerferabdeckungen sauber sind. Wer auf Nummer sicher gehen will, kann auch einen Lichttest in der Werkstatt durchführen lassen. Genauso wichtig natürlich saubere Scheiben und funktionierende Wischerblätter. Denn auch die beste Beleuchtung hilft wenig, wenn die Sicht durch Schlieren oder Insektenreste eingeschränkt ist.
1: Sinnvoll ist es außerdem, auch die Batterie unter die Lupe zu nehmen.
2: Gerade bei älteren Fahrzeugen kann es bei Hitze oder auch bei längeren Standzeiten zu Startproblemen kommen. Deswegen ist es wichtig, die Batterie vor der Reise prüfen zu lassen. Für den Ernstfall gehört auch ein Batteriestarter, also eine Powerbank mit Starthilfefunktion in den Kofferraum. Und auch das Starthilfekabel sollte griffbereit sein.
1: Und sollte man wirklich mal Pech haben und mit dem Auto liegen bleiben, immer direkt die Warnblinkanlage einschalten.
2: Bevor es aus dem Auto rausgeht, die Warnweste anziehen und außerhalb des Autos am besten hinter der Leitplanke sich aufhalten. Um andere Autofahrer zu warnen, muss außerdem ein Warndreieck aufgestellt werden. Sinnvoll außerdem ist eine separate Warnleuchte auf dem Dach des Fahrzeugs. Die sorgt für zusätzliche Sichtbarkeit und somit auch Sicherheit für alle.

Die legendäre Cher und Shoop Shoop Song aus dem Jahr 1991. Wir kommen nun zum Geburtstagskind der Woche mit einem Originalzitat. Songs am Piano schreibt man weg vom Körper. Mit ausgestreckten Armen, die Gitarre dagegen, umarmt man wie eine Frau. So klingen dann auch die Songs, die ich auf jeden dieser Instrumente schreibe. Das wurde mir erst vor ein paar Jahren richtig klar. Sir Paul McCartney, kurz vor seinem 84., den er am 18.06. begehen durfte. Wir sagen auch von hier Happy Birthday, Paul McCartney, mit einem Song The Bike Like an Icon.

Ja, und genau so klingt der Sonntag auf dem Novum FM auf der 97.1 Radio für Wassenberg mit dieser kleinen bezaubernden Yesterday Show aus dem Sendestudio Alpen. Und ich hoffe, ihr geht mit mir und Elvis Presley mit You're the Devil in Disguise in die Stunde 2.

Amy McDonald mit Mr. Rock'n'Roll, unser Opener in Stunde 2 der kleinen bezaubernden Yesterday Show hier auf Novum FM auf der 97.1. Schön, dass ihr dabei geblieben seid. Wir kommen zu einem Interpreten oder einem Duo namens Roxette, und Per Gessle musste relativ schnell einsehen, dass es ohne die unverwechselbare Sängerin Mary Frederiksen nicht mehr funktioniert. Sie starb ja im Alter von 61 2019 an einem Hirntumor. Doch ihre Stimme und das Originalprojekt bleibt unvergessen. Nun hören wir genau diese Stimme mit einem ihrer größten Hits. Hier ist Joyride. Hello.

Das waren die Supremes aus dem Jahr 1966 mit You Can Hurry Love. Übrigens das Original, was ja Phil Collins in den 80ern neues Leben eingehaucht hatte. Nun ja, liebe Freunde, bevor wir gleich zu einem kleinen Beitrag starten, Oberbayern neu entdecken, kommen wir nun zu einem Song, der die Protagonisten auf der Bühne in den Mittelpunkt rückt. Man kennt die Ausreden, leiser ist aus, es muss lauter und dann redet man von den Herren, die so gerne im Mittelpunkt stehen, ein Solo anzählen, spielen und niemals aufhören wollen. Es sind gemeint die Herren der Solo-Gitarre. Hier ist Braid mit The Guitar Man aus dem Jahr 1972, das Gefühl von Vinyl auf Novum FM, der 97.1.

0: Auch wenn heute nicht der Welttag der Lead-Gitarristen ist, wir feiern sie heute trotzdem mit dem Song von The Breed, The Guitar Man. Und liebe Leute, lasst euch sagen, wir heben euch doch immer wieder gern auf der Bühne in den Mittelpunkt. Nun, Freunde, wer an Oberbayern denkt, der hat meist den Chiemsee, den Königssee oder auch die Zugspitze vor Augen. Dabei gibt es in der Region viele besondere Orte, die deutlich weniger bekannt sind und gerade deshalb ihren ganz eigenen Charme haben. Die Initiative Geheimatorte macht genau solche Geheimtipps sichtbar. Und Jonas Wolbert, der gibt uns einen Einblick.
1: Bei den oberbayerischen Geheimatorten stehen nicht klassische Geheimtipps im Mittelpunkt, sondern besondere Orte mit Heimatgefühl, Plätze zum Abschalten und Entdecken. Ziel ist es, Oberbayern neu kennenzulernen und persönliche Lieblingsorte zu finden, sagt Stefanie Reichert von Tourismus Oberbayern München.
2: Ich glaube, das Besondere ist das ganz ehrliche Gefühl von Oberbayern. Also Orte, die wirklich authentisch sind und davon haben wir hier ganz viele, wo man die Region wirklich spürt, in der Landschaft, in kleinen Orten oder auf ruhigen Wegen.
1: Diese Orte sind gleichermaßen für Gäste und Einheimische gedacht. Oft kennt man nur die bekannten Ziele und übersieht die kleinen Alternativen. Sie können perfekt für Familien oder spontane Ausflüge sein. Ganz ohne große Planung und mit guter Anbindung.
2: Viele der Geheimatorte sind nämlich gut mit Bus und Bahn erreichbar. Das heißt, man kann den Ausflug eigentlich schon auf der Fahrt beginnen, ganz ohne Stress, ohne Stau, ohne Parkplatzsuche. Und während draußen die Landschaft vorbeizieht, ist man gedanklich schon mitten im Erlebnis.
1: Wer jetzt Lust bekommen hat, seinen Lieblingsgeheimatort zu entdecken, kann sich online schon mal ein bisschen Inspiration holen.
2: Alle Ideen gibt's gesammelt auf geheimatorte.de. Da findet man ganz unterschiedliche Ausflüge von kurzen Spaziergängen bis zu längeren Touren. Und das Schöne ist, man bekommt sofort Lust loszuziehen, weil die Vielfalt zeigt, wie viel es in Oberbayern noch zu entdecken gibt.
0: Und wenn wir euch nun ein wenig neugierig gemacht haben, dann könnt ihr das Gehörte auch nachlesen. Die Geheimatorte zeigen, wie viele besondere Plätze in Oberbayern darauf warten, entdeckt zu werden. Weitere Infos dazu gibt's auch im Netz unter geheimatorte.de. Nun, für alle Verliebten da draußen ein Song von Kenny Rogers und Dolly Parton, Island in the Stream. Und was gibt's Schöneres, als frisch verliebt zu sein?

ein Leben lang das Wesen einer Frau zu verstehen. Ich befasse mich mit weniger schwierigen Dingen. Nämlich, ich drehe den Spieß rum und habe einen Klassiker aus dem Jahr 1964 mitgebracht vom Man in Black, Mr. Johnny Cash. Understand your man.

Wie man sich bettet, so liegt man. Mit Sicherheit schon mal gehört, ne? Das waren Weisen unserer Eltern. Heute am 21. Juni ist Tag des Schlafens und gleich gibt's einen Beitrag dazu nach der nächsten Nummer, die von jemandem kommt, der nie ein Popstar sein wollte. Aber doch ein großer war. Hier ist Chris Rea on the Road to Hell aus dem Jahr 1989.

0: 7, 8 oder sogar 9 Stunden geschlafen und trotzdem fühlen wir uns morgens wie gerädert. Darum schauen wir heute am Sonntag zum Tag des Schlafens nicht auf die Uhr, sondern auf die Frage, was braucht unser Körper eigentlich, um nachts wirklich zur Ruhe zu kommen? Unsere Kollegin Danica Grosser weiß mehr. Hallo Danica.
1: Viele von uns achten vor allem darauf, wie lange sie schlafen. Dabei ist auch die Schlafqualität entscheidend darüber, ob wir morgens frisch und erholt aufwachen. Und hier hat jeder Mensch andere Bedürfnisse, erklärt Daniel Blattgerste vom Wasserbettenhersteller Aquacomfort.
2: Beim Schlafen wird erwartet, dass eine Lösung für alle passen soll. Dabei unterscheiden wir uns in Körperbau, Statur und unseren Gewohnheiten während der Nacht ja doch erheblich. Diese Unterschiede werden beim Thema Schlaf leider häufig völlig unterschätzt.
1: Neben der passenden Temperatur, frischer Luft oder Einschlafritualen kann auch die richtige Matratze bei der nächtlichen Erholung helfen. Denn nicht nur, dass wir liegen, sondern auch, wie wir liegen, ist wichtig.
2: Wasserbetten bieten eine gleichmäßige Druckverteilung über die gesamte Liegefläche. Dadurch werden Schulter, Hüfte und Rücken spürbar entlastet, was für eine deutlich entspanntere Liegeposition sorgt. Zusätzlich sind Wasserbetten auch sehr langlebig und dadurch entsteht ein hoher Schlafkomfort über viele Jahre hinweg.
1: Doch herauszufinden, welche die richtige Matratze für uns ist, ist für viele schwer. Für einige Minuten Probeliegen im Geschäft reicht oftmals nicht aus, erklärt der Experte.
2: Entscheidend ist vor allem wirklich die individuelle Anpassung. Deshalb fertigen wir bei Aquacomfort mit unserem Wachstumsvermessungssystem Matratzen als Einzelstücke gemäß der Anatomie des Kunden an, die wirklich zu seinem Körper passt. Denn je besser der Körper nachts entlastet wird, desto erholter wachen wir am Ende der Nacht dann auch auf.
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0: Na klar. Danke, bitte. Also jeder Mensch schläft anders, das haben wir eben gehört. Und umso wichtiger ist es, auf die eigenen Bedürfnisse zu achten und die Voraussetzungen für möglichst erholsame Nächte zu schaffen. Wir machen erholsame Musik hier am Sonntagmittag auf Novum FM, nämlich die kleine bezaubernde Yesterday Show mit dem Besten von gestern für heute. Und das sind die Birds mit dem Gefühl von Vinyl. Turn, turn, turn.

Ach, was wurde ich doch belächelt. Mitte der 80er, Ende der 80er. Mein Musikgeschmack in der Schule, ja, das ging gar nicht. Das waren die 60s, das waren die 70s und natürlich auch hin und wieder mal die neue deutsche Welle. Aber sowas in Erinnerungen kramen, alte Songs rausholen, ach, wie schön kann das denn sein? Hier ist America und Ventura Highway.

Adventurer Highway America, die Yesterday Show auf Novum FM. Und nun reisen wir musikalisch an einem Ort, der eigentlich völlig unbedeutungslos wäre, wenn da nicht ein einziger Song gewesen wäre. Winslow, mitten in Arizona, kleine Wüstenstadt, Route 66, viel Himmel, wenig los. Kurz gesagt, ein Ort, an dem man normalerweise höchstens tankt und dann direkt weiterfährt. Dann kamen aber die Eagles mit ihrem Song Take It Easy und plötzlich reichte eine einzige Textzeile, um die Stadt unsterblich zu machen. Standing on a corner in Winslow, Arizona. Seitdem pilgern tatsächlich Menschen aus aller Welt genau zu dieser Ecke. Und hier sind die Eagles mit dem Soundtrack dazu.

Ja, Novum FM, wir sind's, die in Erinnerungen wühlen, die die alten Songs von damals gerne mal wieder rausholen, zumindest am Sonntagnachmittag. Ja, und wenn Sie dann nicht genug von dieser kleinen bezaubernden Sendung bekommen können, der Yesterday Show, dann schalten Sie doch gern wieder ein am nächsten Sonntag. Ansonsten schön, dass Sie dabei waren. Vielen Dank fürs Zuhören. Ich empfehle mich und bin raus. Ich bin Oliver Janke.

Sex and Rocks and Rock'n'Roll, Ian Dury startete seine musikalische Reise bereits im Jahre 1970. Es dauerte allerdings noch ein paar Jahre voller Live-Auftritte und Besetzungswechsel, bis er schließlich die perfekte Formation fand, seine legendären Blockheads. Hallo und herzlich willkommen. Schön, dass ihr eingeschaltet habt. Ich bin Peter Funk. Freut euch auf eine Stunde echter Klassiker, sonniger Hits und unvergessener Ohrwürmer. Macht es euch gemütlich und genießt die Zeit hier auf Novum FM. Und passend zum kalendarischen Sommeranfang, hier sind Playa Hidi und sie meinen... The Summer.

Die britische Indie-Pop-Band The Sundays und über die Sängerin Harriet Wheeler habe ich gelesen, sie würde nicht singen, sie schwebt förmlich. Das war aus dem Jahre 1990 der Titel Here's Where the Story Ends. Der nächste Song wurde von Rupert Holmes geschrieben. Er war zwar kein Bandmitglied von The Boys, spielte hier aber selbst das Klavier. In ihrer Heimat Amerika war die Band mäßig erfolgreich, aber jetzt hören wir einen Song, der kam 1972 heraus. Hier sind The Boys mit Give Up Your Gun.

aus dem Jahre 1972, The Boys mit Give Up Your Guns. Möchtet ihr wissen, wer heute Geburtstag hat von den Promis? Dann schaue ich mal auf den Geburtstagskalender. Die US-amerikanische Sängerin Lana Del Rey wird heute 41 Jahre alt. Der australische Musiker John Paul Young, er wird 76. Der Bandleader der Kings, Ray Davies, er wird heute 82. Und wir haben noch ein weiteres Geburtstagskind, das ist Manu Chao, französischer Sänger und Gitarrist. Er wird heute 65 Jahre. Herzlichen Glückwunsch auch an alle unsere Hörerinnen und Hörer, die heute zusammen mit den Promis die Korken knallen lassen. Und jetzt wollen wir auch Musik hören von Manu Chao. Das war sein erster großer Erfolg. Das war im Jahre 1998. Hier ist er mit Bongo Bong.

international. Neben Deutsch und Englisch lernte sie auch Italienisch, Niederländisch und Französisch. Also 5 Sprachen fließend. Der perfekte Grundstein für eine Künstlerin, die weiß, wie man Menschen weltweit erreicht. Und der nächste Song, der zeigt, wie tief die Liebe zu unseren Haustieren gehen kann. 1975 tourte Henry Gross mit den Beach Boys und sprach mit deren Sänger Carl Wilson über seinen Irish Setter namens Shannon. Wilson brach in Tränen aus, denn sein eigener Hund, der denselben Namen trug, war kürzlich zuvor tödlich verunglückt. Tief berührt schrieb Henry Gross daraufhin diese wunderschöne Ballade, die 1976 weltweit die Charts stürmte. Hier ist Henry Gross mit seinem Song Shannon.

Weil wir ja inzwischen schon den kalendarischen Sommeranfang haben, habe ich für heute gedacht, da gibt es auch drei Sommerhits. Wir starten gleich mit Boney M. aus dem Jahre 1976 und Sunny, gefolgt von

0: Here Comes the Sun, die Version von Colby Calais aus dem Jahre 2007. Und letzt im Bunde aus dem Jahre 1989, Kaoma mit Danzenda Lambada.
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unsere drei Hits am Stück: Boney M., Colby Calais und zum Schluss Kaoma. Gibt es eine Scheibe, die war 15 Wochen an der Spitze der UK-Charts im Jahre 1994. Genau, wir sind Wet Wet Wet mit Love Is All Around.

soweit Wet Wet Wet und Love is All Around. Tja, der 25. Juni, der ist für Millionen Musikfans weltweit ein ganz besonderer, aber auch ganz trauriger Tag. Es ist kaum zu glauben, aber Michael Jackson ist nun 17 Jahre nicht mehr unter uns. Die Zeit vergeht, doch seine Musik bleibt unsterblich. Seine großen Erfolge liegen zwar schon etwas zurück und seinen letzten Nummer 1-Hit in der amerikanischen Hitparade feierte er im Jahre 1995. Hier ist Michael Jackson mit You Are Not Alone. No.

außergewöhnliche Version, vielmehr eine Unplugged-Version von Ordinary World und Duran Duran aus dem Jahre 1992. Wir gehen zurück in die 70er. Hot Chocolate, die wurden damals 1969 in London gegründet und zusammen mit ihrem markanten Frontmann und Songschreiber Errol Brown prägten sie die Disco-, Funk- und Soul-Ära der 70er. Hier ist Man to Man Hot Chocolate.

Das war eine Stunde voller Erinnerungen hier bei Novum FM. Danke fürs Zuhören. Habt eine gute Zeit, wo auch immer ihr gerade seid. Zum Abschied gibt es jetzt noch von mir die Ärzte und macht die Augen zu. Mein Mikro geht aus, der Sound bleibt an. Bis zum nächsten Mal. Tschüss von Peter Funk.

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1: Und damit hallo und herzlich willkommen zur 1206. Ausgabe der Happy Days mit neuen Hits von gestern. In den nächsten zwei Stunden, da hören wir wieder Titel, die in genau dieser Kalenderwoche im Laufe der letzten rund 40 Jahre in die deutschen Singlecharts eingestiegen sind. Wir hören Titel, die nicht nur in den britischen Singlecharts platzieren konnten, sowie Nummer 1 Hits aus aller Herren Länder. Und wer ist da heute so alles dabei? Das verrät uns Ted.
2: Hallo, heute hören wir unter anderem neue Hits von Kate Yanai, Crystal Burn Before, britische Hits von David Essex, Tom Robinson und den Undertones und Nummer 1 Hits aus Österreich, Spanien und Belgien.
1: Tja, und der erste Herr heute, der stammt aus England, oder war ehemals Teil von der Gruppe mit dem Namen Roxy Music. Er hatte aber auch mehrere Solo-Hits in den deutschen Singlecharts. Wir hörten den dritten und den größten. Ein Neuzugang aus dem Juni des Jahres 1985, das war Mr. Brian Ferry und das war der Hit Slave to Love. Und weiter geht's mit Sandra. Von ihr hören wir ihren vierten Verkaufshit, der war noch im Juni des Jahres 1986 und er trägt den Titel Innocent Love.

0: Sie hören auf den Namen Deuces Wild und dies hier war ihr einziger Verkaufshit in den deutschen Singlecharts. Der war noch im Juni des Jahres 1991. Der Hit heißt This Boy.
1: Die Band Deuces Wild stammt aus München. Sie wurde 1991 von zwei Mitgliedern der Gruppe Münchner Freiheit gegründet, nämlich Stefan Zauner und Aaron Strobel. Es sollte ein Versuch mit englischsprachigen Texten sein. Es erschien nur ein Album, Living in the Sun, das aber nicht die Charts erreichte. Ihr einziger Single-Hit, This Boy, erreichte in den deutschen Charts 1991 Platz 80.

Das war ihr 14. Hit in den deutschen Single Charts und das war ein Neuzugang im Juni des Jahres 2005. Das war die Gruppe mit dem Namen Blue und das war ein Lied über The Only Words I Know. Tja, dies hier ist die große Melody C von den Spice Girls. Dies war ihr 12. Solo-Hit bei uns. Der war noch im Juni des Jahres 2007 und der handelt von Carolina.

Das war Sir Elton John mit seinem insgesamt 59. Hit aus den deutschen Singlecharts. Das war Neuzugang im Juni des Jahres 1993 aus dem Album The One. Das war der Hit, der heißt Simple Life. Jetzt ein alter Hit von Hamilton, Joe Frank und Reynolds aus dem Jahre 1975, der Version von La Bouche. Das war ihr dritter Hit in den deutschen Charts, der war im Juni des Jahres 95 und der heißt Fallen in Love. Baby.

0: Update war neu in den deutschen Singlecharts im Juni des Jahres 2009. Das waren Shaggy und Gary Nesta Pine und der Hit Fly High.
1: Shaggy war 41 Jahre alt, er stammt aus Kingston auf Jamaika und heißt eigentlich Orville Richard Burrell. Fly High ist die einzige Single aus seinem 11. Studioalbum Rise. Sein Duettpartner Gary Nesta Pine stammt ebenfalls aus Jamaika. Er war Solosänger bei Bob Marleys Band The Wailers. Fly High ist ihr einziger gemeinsamer Hit und erreichte 2009 in den deutschen Charts Platz 43.

Der Nachfolger zu diesem Titel hier war sein größter aus den deutschen Singlecharts, nämlich The Lady in Red. Und er war neu im September des Jahres 1986. Sein Hit davor nur im Juni des Jahres 86 und genau den haben wir gerade gehört. Er heißt Fire on the Water und das war natürlich Mr. Chris de Burgh. Und weiter geht's mit Stefan Remmler und seinem ersten Hit aus den deutschen Charts ohne die Gruppe Trio. 92 Gang im Juni des Jahres 1984 führen ihn zusammen mit Nina und dem gemeinsamen Hit, der da heißt Feuerwerk.

werden wir demnächst sehen. Der letzte Hit in den deutschen Single-Charts von der Gruppe Mundstuhl. Der war noch im Juni des Jahres 2006 und er trägt den Titel Germans. Und dies ist eine Formation bekannt aus dem Super-RTL-Kinderprogramm mit ihrem ersten Hit, noch im Juni 2007, Before und die Magic Melody.

0: Das war eine Band aus England, die aber in Amerika besonders erfolgreich war. Bei uns ihr zweiter Verkaufshit, 9. Juni 89, The Outfield und Voices of Babylon.
1: The Outfield war ein Trio aus London. 1985 erschien das Debütalbum der Gruppe Play Deep, das die 10 in den US-Charts erreichen konnte. Ihr erster Single-Hit Your Love konnte die 6 der Single-Charts in den USA erreichen und bei uns die 52. 1989 erschien dann das dritte Studioalbum Voices of Babylon. Die gleichnamige Single hieraus war ihr letzter Hit bei uns und erreichte 1989 Platz 57.

Diese Dame erreichte die Nummer 1 zu den deutschen Single Charts im Jahr 1991 mit dem Titel Bacardi Feeding Summer Dreamin'. Aber sie ist kein One-Hit Wonder, denn dies hier war ihr zweiter Hit, 9. Juni des Jahres 94. Das war Katie and I und der Hit Cry, Cry Louise. Tja, dies ist eine Information aus Pforzheim mit ihrem dritten Hit bei uns. Der war 9. Juni des Jahres 1997. Hier sind Fool's Garden mit der Frage, why did she

Dies hier ist die 1206. Ausgabe der Happy Days mit neuen Hits von gestern. Und an dieser Stelle des Programms, da hören wir Top 20 Hits aus dem Vereinten Königreich, die es nie in die deutschen Verkaufscharts gebracht haben. Und los ging's heute mit dem dritten Top 20 Hit aus England für die Undertones. Ein Neuzugang aus dem Juni des Jahres 1980, das der Hit dann heißt Wednesday Week. Tja, dies hier der erste Top 20 Hit in England für die Gruppe mit dem Namen Depeche Mode. Das war ein Neuzugang im Juni des Jahres 1981. Und hier ist der Hit, der heißt New Life.

0: für diesen Herrn Evry ist ja sein 10. Top 20 Erfolg in den Single Charts in England in 9 Jahren. Ein Neuzugang aus dem Juni des Jahres 1982. Das waren David Essex und Me and My Girl Nightclubbing.
1: David Essex war 35 Jahre alt. Er stammt aus London in England und ist Sänger und Schauspieler. Seine Karriere begann er als Jugendlicher in einer Band. Dann versuchte er es mit einer Solokarriere. Seinen Durchbruch als Sänger erlebte er 1971, als er sich dem Musical zuwendete. 1982 erschien bereits sein 9. Studioalbum Stage Struck und hieraus wurde die Single Me and My Girl ausgekoppelt. Sie erreichte nur die britischen Charts und dort die 13.

Das war sein zweiter und letzter Top 20 der Single-Parade in England. Der war noch im Juni 1983. Das war Tom Robinson und War Baby. Und dies Jahr der einzige Top 20 in den Charts in England für die Mary Jane Girls. Auch der neu im Juni 83 heißt All Night Long.

Dies hier ist die Stelle des Programms, an der wir auf Spitzenreiter aus aller Herren Länder schauen. Und los geht's heute mit der Nummer 1 aus Irland für 5 Wochen im Juni und Juli 2000. Das war Samantha Mamba mit ihrem ersten Hit, der heißt Gotta Tell You. Dann jetzt die Nummer 1 aus Irland und Deutschland aus genau dieser Woche im Laufe des Jahres 2001. Hier Shaggy und der Hit Angel.

0: Spitzenreiter in der Singleparade in Norwegen und zwar für 8 Wochen im Juni und Juli des Jahres 2003. Das war Kurt Nielsen mit dem Hit She's So High.
1: Kurt Nielsen war 25 Jahre alt, er stammt aus Bergen in Norwegen. In seiner Heimat wurde er 2003 bekannt, als er an der ersten Staffel der norwegischen Castingshow Idol teilnahm und dort gewann. Im selben Jahr wurde einmalig der Wettbewerb Superstar weltweit durchgeführt, den er dann auch noch vor Kelly Clarkson aus den USA gewann. She's So High war seine erste Single und erreichte in Norwegen die 1 der Charts.

17 solide Wochen belegten sie die Nummer 1 in der Singleparade in Norwegen im Sommer 2004. Mit diesem Titel waren sie für 9 Wochen auf der Nummer 1 von Juni bis August. Das waren Ozone und Dragostar Dean Day. Tja, und dies hier die Nummer 1 in den Singlecharts in Kanada und in den USA in genau dieser Woche im Laufe des Jahres 2005. Hier ist das staatlich geprüfte Idol Carrie Underwood mit ihrem ersten Hit und der heißt Inside Your Heaven.

Sein Name ist Alexander Denstad und er belegte mit diesem Titel hier für 5 Wochen die Nummer 1 in den Singlecharts in Norwegen. Und zwar im Sommer des Jahres 2006, nachdem er zum staatlichen Idol gekürt wurde in Norwegen. Das war sein erster Hit und er heißt A Little Too Perfect. Tja, und dies hier die Nummer 1 in Schweden für 6 Wochen im Sommer des Jahres 2007. Hier ist Ola und dies hier ist ein YouTuber, Natalie.

0: Das war der Spitzenreiter in der Singleparade in Spanien und zwar im Sommer des Jahres 2008. Das war Shakira und das war der Hit, der heißt Las de la Intuición.
1: Las de la Intuición stammt aus dem 6. Studioalbum Fijación Oral von Shakira. Sie hat den Titel selbst geschrieben und produziert. Das zugehörige Video wurde in Miami in Florida gedreht. Der Titel war vor allem in spanischsprachigen Ländern ein Erfolg. In Spanien war es der Sommerhit 2008, wurde mit Platin ausgezeichnet und erreichte in den Charts die 1.
0: Tja, die ist hier für 6 Wochen auf der Nummer 1 in der Singleparade in Dänemark und zwar im Juni und Juli des Jahres 2009. Hieß die Gruppe Aqua aus Dänemark und dort war das bereits ihre 6. Nummer 1. Der Hit heißt Back to the 80s.

0: für 4 Wochen die Nummer 1 in der Single-Parade in Belgien, und zwar im Mai und Juni des Jahres 2010. Das war Stromae und der Titel Alors on danse. Tja, und das war's dann für diesmal mit den Happy Days. Und bis zum nächsten Mal sagen wir Tschüss.
1: Und Tschüss.
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Wir spielen nur die besten Golden Oldies, aber davon alle. Und die Songs, die ich heute spielen werde, die habe ich natürlich gut abgestaubt, denn sie sind ganz schön alt.

Ich höre es wachsen, das grüne Gras. Green Grass war das von Gary Lewis and the Playboys. Und ich habe natürlich für den heutigen Goldrausch noch mehr Golden Oldies gut abgestaubt. Hallo, mein Name ist Eckhard Hannibal Heuermann und ich freue mich, dass ihr eingeschaltet habt. Ich wünsche euch einen guten Empfang und gute Unterhaltung hier bei uns bei Novum FM.

Over and Over. Und dieser Tusch hier ganz am Ende, das war wahrscheinlich der Tusch dafür, dass dieser Song den Platz 1 in den amerikanischen Hot 100 erreichte, obwohl die Band natürlich aus England kam, denn das war ja die Dave Clark Five. 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Das waren die Beatles und Gary and the Pacemakers in einem Jingle. Und genau diese beiden Bands, die werde ich jetzt spielen. Hier sind erst einmal Gary and the Pacemakers.

0: Gary and the Pacemakers und sie sangen I Like It. Und was ich mag? Nun, ich mag einen Goldrausch. Das heißt, ich höre gerne Golden Oldies. Insbesondere natürlich die Beatles. Hier sind sie.
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0: John, Paul, George und Ringo, die Beatles aus Liverpool mit einem Song aus ihrem legendären Album Help, You're Going to Lose That Girl.
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0: Und wenn ich jetzt mal einen Song von der Band Queen spiele, der hier bei uns in Deutschland nicht auf Platz 1 stand, dann ist das gar nicht weiter schlimm, denn es gibt überhaupt keine Nummer 1 Hit von der Band Queen hier bei uns in Deutschland. Dieser Song, der stand auf Platz 13, We Are The Champions.

0: Die Band Queen mit einem respektablen Platz 13 in den deutschen Charts. We are the champions.
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0: Und auf der Suche nach den besten deutschen Schlagern, da bin ich fündig geworden in der ZDF-Hitparade. Ja, das waren noch Zeiten damals in den 70er Jahren, als sich die bekanntesten Sängerinnen und Sänger die Klinke oder besser gesagt das Mikrofon in die Hand gaben. So auch Benny, und den spiele ich jetzt mit seinem Song Amigo

0: Ja, damals wurde in den meisten Wohnzimmern noch in Schwarz-Weiß und in Mono gesungen, denn die meisten hatten ja nur einen Schwarz-Weiß-Fernseher mit einem Lautsprecher. Das war Amigo Charlie Brown von Benny und das war sie für heute, die ZDF-Hitparade.
1: So, meine Damen und Herren, das wäre es wieder einmal gewesen. Eine halbe Minute zeigte mir mein Produktionsleiter Eberhard Klein, das heißt Rainer Farb. Zum 80. Mal sahen Sie aus Berlin Ihre deutsche Hitparade. Kamera Norbert Zinker, Thomas Herber, Rudolf Dahn, Peter Lehmann, Peter Lipschitz und Jung Will. Bildschnitt, Hannelore Lipschitz, Bildtechnik, Bernd Lütke, Ton, Richard Ciano, Kostümberater, Honiger Leitner. Szenenbild, Joachim Tschatschenka, Produktionsleiter Eberhard Klein, Redaktion, Dieter Weber.

3 Minuten und 10 Sekunden lang waren das die Mamas und Papas mit Monday Monday, beziehungsweise 2,5 Sekunden müssen wir abziehen. Ihr habt es wahrscheinlich gegen Ende gehört. Da haben sie wahrscheinlich nochmal Luft geholt. Da war Stille. Das gibt's bei Goldrausch nicht. Remember this golden classic. Sondern ein Golden Oldie nach dem anderen. Und jetzt singen Hermans Hermits.

Das war Dr. Hook und seine Erfolgszahlen. Die lauten 8, 6 und 1, nämlich er erreichte den Platz 8 in Deutschland, den Platz 6 in den Vereinigten Staaten und im United Kingdom sogar den Platz 1 mit When You're in Love with a Beautiful Woman. 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Für die zweite halbe Stunde Goldrausch habe ich auch schon einige Golden Oldies gut abgestaubt. Es wird nochmal Musik aus den 70ern geben und natürlich erinnern wir uns auch an die 60er Jahre. Und bevor gleich die zweite halbe Stunde Goldrausch beginnt, ist hier noch ein Song von Art Garfunkel. Bright Eyes.

Die Beach Boys, Wouldn't It Be Nice? Und ich fände es auch schön, wenn ihr während der zweiten halben Stunde Goldrausch weiterhin zuhörtet. Hallo, ich bin Eckhard Hannibal Heuermann. 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Mein Lieblingsjahrzehnt, was die Musik angeht, das waren und sind auch heute noch immer die 60er Jahre. Euers auch? Das ist schön. Dann spiele ich jetzt noch zwei Songs aus den 60ern. Den Anfang machen die Birds mit Mr. Tambourine Man.

0: beste Tambourine Man in der herausragenden Version von den Byrds und komponiert hat den Song natürlich ein Nobelpreisträger, nämlich Bob Dylan.
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0: Und das klingt doch nach noch mehr guter Musik. Und das ist es auch, nämlich ein Song aus dem Jahre 1962 von einer Ikone der Popmusik, nämlich von Paul Anka. 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

Da fühlt man sich doch glatt in das Jahr 1962 zurückversetzt, mit der schönen Musik von damals, mit der schönen Musik von Paul Anka, A Steel Guitar and a Glass of Wine. 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Und der Sänger, der jetzt im wahrsten Sinne des Liedes anklopft, I Hear You Knocking, das ist niemand anderes als Dave Edmunds.

Dave Edmunds mit einem Nummer 1-Hit aus dem Jahre 1970, I Hear You Knocking. Und jetzt machen wir einen großen Sprung an das Ende der 70er, nämlich in das Jahr 1979. Aber eins bleibt gleich, auch dieser Song war damals ein Nummer 1-Hit, nämlich einer von Cliff Richard, We Don't Talk Anymore.

0: We Don't Talk Anymore, das war Cliff Richards letzter Nummer 1 Hit, aber nur in den 70ern. In den 80ern hatte er dann auch noch den einen oder anderen Nummer 1 Hit, zum Beispiel Mistletoe and Wine.
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0: So, jetzt muss ich mich aber mal richtig konzentrieren. Denn für jemanden, dessen Muttersprache Deutsch ist, ist der Song, den ich jetzt ansage, gar nicht so einfach auszusprechen. Das ist nämlich Massachusetts.

Barry Morris und Robin, das waren die Bee Gees, also die Brothers Gibb, und das war gerade einer ihrer größten Erfolge aus den 60er Jahren, das war Massachusetts. 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We have to go back in time. Na, ich finde, wir sind doch ziemlich weit zurück in der Zeit, nämlich mitten in den 60ern. Mitte der 60er hatte auch Trafi Deutscher seine größten Hits. Einer davon ist dieser, heute male ich dein Bild, Cindy Lou.

Der Erfolg des Nummer 1-Hits Marmorstein und Eisen bricht, der ließ sich natürlich nicht toppen, aber auch die Nachfolgesingle war ein Riesenhit für Drafi Deutscher. Platz 3 in Deutschland, heute male ich dein Bild, Cindy Lou. 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Makes me happier than I've ever been before. Na, was mich jetzt aber gerade nicht so happy macht, das ist die Tatsache, dass die Sendezeit so langsam zu Ende geht. Aber einen Song aus den 70ern, den können wir noch hören. George Harrison nämlich und My Sweet Lord.

Mit George Harrison und My Sweet Lord sage ich für heute tschüss, bye bye. Macht's gut, bis zum nächsten Goldrausch hier bei Novum FM. Euer und ihr Eckart Hannibal Euermann.

0: eine Sommerausgabe der Archie Show am Mikrofon Chris Necke.
1: Hallo Jungs und Mädels, warum muss es denn immer Englisch sein? Elektrische Gitarren, Schlagzeug. Mach doch mal was Deutsches. Holt die Klampfe aus dem Schrank und singt wie unser Mikey von

San Marino heißt dieses Duo. Es war eher eine Randerscheinung in der Italo-Pop-Ära und Angela haben wir gehört. Solo Leyman, zweiter Hit von ihm, den gab es diesen Sommer auch schon in der Andre-Show. Ich persönlich mag die Songs von San Marino. Das ist ein Studioprojekt. Wirklich bekannt geworden sind die beiden nicht, aber ihnen haben wir zwei Sommer jetzt zu verdanken. Angela war einer davon und wir lassen sie hier ab und zu mal vorkommen. Jetzt ein Song aus dem Film Die Säge des Todes. So klingt sie, Die Säge des Todes. Originaltitel Bloody Moon. Das war ein Horrorfilm von Jess Franco und in diesem Horrorfilm kam ein toller Sommersong vor. Er heißt Holiday Feeling und ist geschrieben und produziert von Gerhard

0: Die Säge des Todes war übrigens nicht der einzige Film, in dem dieser Song vorkam. Es gibt einen weiteren berühmten, eine Produktion aus Deutschland. Dieser Film spielt in München. Und Voraussetzung, um beim Casting eine Zusage zu bekommen, war es, eine große Nase zu haben, die man nicht übersehen kann.
1: Der Piratensender Powerplay sendet wieder.
2: Was? Verdammt!
3: Ich schlage Mädel!
4: Sagen Sie bloß, Sie hören das auch.
5: Ja, das ist sozusagen mein Lieblingssender.
6: Sind Sie immer Mittelpunkt auf Partys? Dann nehmen Sie Skunk. Skunk für alle, die gern mal allein sein möchten. Denn Single sein ist in.
7: Und hier ist ein Titel für alle werdenden Mütter. Keine Angst, Mädels, vielleicht wird's ja so einer wie ich.
2: Oh. Jetzt sagen Sie bloß, Sie haben schon wieder falsch gepeilt.
1: Das kann gar nicht sein, der Sender muss genau hier stehen.
2: Das tut er aber nicht. Das ist doch nicht zu fassen. Das ist jetzt das sechste Mal. Sie Vollidiot.
1: Das ist zu viel.
2: Also gut, Sie Halbidiot, Sie.
6: Und weil wir auch heute wieder etwas lernen wollen, der dümmste Spruch des Tages mit Tommy.
8: Wer ewig lebt, der geht nicht tot. Denn ewig wird am längsten.
9: Wow, hier ist Radio Powerplay. So erfrischend illegal.
0: Thomas Gottschalk und Mike Krüger im Film Piratensender Powerplay. Die beiden betreiben ein Piratenradio und liefern sich ein Kopf-an-Kopf-Rennen mit den Behörden, die den Sender ausschalten wollen. Dieser Song hier kommt auch aus Piratenradio Powerplay. Er heißt es so.

Die Nummer mussten sie zweimal veröffentlichen, bevor sie erfolgreich wurde. Die Gibson Brothers und Kuba. In der Archie Show. Übrigens keine Band aus Kuba, sondern aus Frankreich. Jetzt ein Song aus Trinidad. Eine Neuentdeckung. Discovery! Ich habe sie auf einer Compilation gefunden, auf der nur Soca und Calypso-Songs drauf sind. Von Baroon, River of Tears. Ein Song, über den man wenig weiß. Es gibt ein Best-of von Baroon, aber belastbare Informationen zum ursprünglichen Erscheinungsjahr, zu den Musikern im Studio, zur Aufnahme findet man kaum. Aber der Song ist gut.

0: Song klingt nach Sommer in Italien, hat aber einen französischen Titel und seinen größten Erfolg in der Schweiz gehabt. Und obendrauf das auch erst im Dezember. Er war 6 Wochen in den Top 10. Im Sommer keine Spur von diesem Song. 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
1: Der diesjährige Sommer gehört zu den regenreichsten in diesem Jahrhundert. Nach Aufzeichnungen des Deutschen Wetterdienstes in Offenbach hat es eine derartige kühle und sonnenarme Witterung nur 1913, 1916 und zuletzt 1965 gegeben. Verschiedentlich waren die Niederschläge doppelt so groß wie normal. Die Durchschnittstemperaturen lagen in der ersten Julihälfte 4,5 Grad unter den Normalwerten. Dazu veröffentlichte der Ärzteverband Hartmannbund heute eine tröstende Erklärung. Für die Urlauber sei dieses kühle Wetter oft zuträglicher als eine wochenlange Hitzeperiode. Der kühle Sommer sei wie geschaffen für Trimaktivitäten.

Dreaming von Katie and I ist ein Song aus der alten Bacardi-Werbung. Ein One-Hit-Wonder. Möchte man meinen. Sie hat nämlich noch einen zweiten Song rausgebracht, der sehr nach Sommer klingt. Und der heißt Cry, Cry, Louise. Den wollte ich euch kurz mal anschauen.

0: Song, den mag ich einfach sehr gerne, auch wenn ihn kaum jemand kennt. Also, Katie and I hatte mindestens noch einen zweiten Hit, der ein bisschen nach Sommer klingt. In einer Minute bei uns Musik aus den 80ern, aus dem Film Basta. Ein Film, in dem Phil Collins die Hauptrolle spielt. Die Musik zum Film stammt teilweise auch von ihm. Er hat einen Song zum Beispiel für die Four Tops geschrieben und den gibt's in einer Minute.
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Four Top Stars beim Plattenlabel Motown, mit dem Phil Collins eigentlich nie was zu tun hatte. Aber er hat sich Lem Doja von Motown ins Boot geholt und mit ihm diesen Song für die Four Tops gemacht. Loco in Acapulco. 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

0: Aroma trafen mit Lambada Ende der 80er Jahre auf ein Europa, das natürlich Sommerhits kannte, aber der Lambada war eng, vielleicht eine Spur zu hüftbetont und mal definitiv ein Tabubruch auf der Tanzfläche, zumindest in manchen Kreisen. Woher kam das? Und wer hat das erfunden? Frage an den Produzenten von Kaoma.
1: The Lambada comes from Brazil. It's a mix of music coming from the north of Brazil. And it's a mix of reggae, merengue, bossa nova, steps
2: salsa,
1: of rock and roll, salsa,
2: samba, rumba.
1: Hot music.
0: Also Reggae, Merengue, Bossa Nova, Salsa, Rumba, alles vermengt. Und rauskam im Nordbrasilien der 70er und 80er Jahre der Lambada.

jetzt bitte einen Riesenapplaus für Heintje. Ja, die Artie-Show, die einzige Show, die euch von morgens bis abends erfrischt. Am Mikrofon Chris Necke, hi.

Originalalbum, Version von Verliebte Jungs, Purple Shoes. Das Album hieß auch Verliebte Jungs. Kam raus. Ja, scheiße, wann kam es denn raus? Ich dachte, es steht drauf, es steht nicht drauf. Naja, ist eine Platte von der EMI, Elektrode. Da steht's, 1985. Jetzt müssen wir noch schnell rauskriegen, ob der Sommer 1985 gut war. Und ob das verdient ein Sommerhit ist. Ihr hört die Archie Show. Und deutsch geht's weiter mit der Gruppe Merlin und Fräulein Wunderbar.

stammt vom Original-Soundtrack zu Zwei Nasen tanken super. Den 1984er Supernasenfilm mit Thomas Gottschalk und Mike Krüger. Die Filmmusik wird Drafi Deutscher zugeschrieben. Seine Stimme war das aber definitiv nicht. Das Plattencover gibt leider nicht Aufschluss darüber, wer Sky High gesungen hat. Ihr hört die Archie Show, Sommerausgabe. Jetzt eine kleine Sommerfantasie. Von und mit Albano und Romina Power, die zusammen der Sonne entgegenfahren. Und sie versprechen sich, naja, vielleicht nicht das Blaue vom Himmel, aber zumindest das blaue Meer. Und Liebe. Und Zweisamkeit. Und das auf einer romantischen Insel. Und der Song räumt ein Stopp an der Autobahnraststätte ist

0: maledetta Primavera. Verdammter Frühling. Gut, dass sie sich für den verdammten Frühling entschieden haben. Denn eigentlich sollte das mal ein wunderschöner Frühling werden. Aber dann wäre der Song zum Schlager abgedriftet, zum italienischen. Vermute ich wenigstens. Loretta Giorgi, ja, die Artist-Show. Im Übrigen Sanremo 1981 hat sie mit Maledetta Primavera leider nicht gewonnen. Obwohl der Song heute oft als der eigentliche Sieger des Sanremo Festivals wirkt. Aber offiziell wurde es Per Elisa von Alice. Klang so.
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0: So, weltberühmter Song. Noch kurz zu Maledetta zurück, also Primavera. Es gab eine deutsche Version von Katharina Valente, die ist fast vergessen. Katharina Valente singt auf das Original-Playback von Loretta Giorgi, aber natürlich mit deutschem Text. Auch von diesem Song hier ein kleiner Ausschnitt. Bitte.

sehr schwer zu kriegen, dieser Song. Auch im Internet kaum zu finden, aber ich habe eine 45er gefunden, die zum Verkauf stand. Die ist unterwegs und wir spielen diese Song demnächst mal in unserer Rubrik Einfach mal machen. Ja, die Argy Show.

Es ist ein versteckter Julio Iglesias-Titel aus einer Zeit, in der er mehrsprachig unterwegs war. Diese spanische Nummer gab es auch auf Französisch und klang so. Die Liebe erschuf die Frau, so wie das Feuer die Flamme erschaffen hat. Wenn man es übersetzt, wird's schlimm. Jetzt Viola Wills in der RG-Show im Brand New Dance Mix mit diesem Song hier.

Beach Baby klingt nach Kalifornien, wurde aber in London aufgenommen vom Studioprojekt The First Class. Dabei war das kein Bilderbuchsommer in England, eher kühl, wechselhaft und nass. Kein Wunder, dass der Song draußen deutlich größer war. Top 10 in den USA, Platz 1 in Kanada, also überall da, wo schön ist, war diese Nummer erfolgreich.

0: Flash Cadillac and the Continentals waren Stars im Film American Graffiti. Allerdings nicht unter diesem Namen, sondern als fiktive Band Herbie and the Heartbeats. Und die Ansagen hat gemacht Radiolegende Wolfman Jack, der berühmte Radiomoderator, der nie vor die Kamera wollte, außer für diesen Film.
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0: Jugendliche erleben die letzte Nacht in Kalifornien, bevor es aufs College geht. 1962 mit schnellen Autos und Rock'n'Roll.

Die 6 Minuten und 12 Sekunden sind geschenkt. Da Forster, Merengue Stars, Trinidad, Play Mr. Panis, Play ist ein Star in der Karibik. Bei uns kennt ihn keiner, leider. Jetzt haben wir mal gehört. Hier die Andre Show. Und hier sind Inner Circle.

Island Style. Ein Song von der Insel Hawaii. Ihr hört die Archie Show. Ich habe euch eine Platte gewaschen. Die hatte es nötig. Auch das Cover können wir mal mit Tesafilm kleben. Aber das soll jetzt keine Rolle spielen. Es ist ein Song aus unserer Rubrik Einfach mal machen. Ein Song, den ich schon lange mal spielen wollte. Ein Song von dem mit dem Muttermal über der Oberlippe. Das Album heißt wie sein großer Hit, in dem er 16 war und sie 31.

0: Also ich finde die Nummer wunderschön, Peter Maffay. Und es war Sommer. Kein Grund, sich über den Song lustig zu machen. Andererseits, wenn wir Peter Maffay die Ehre geben, dann können wir auch Jürgen von der Lippe die Ehre geben.
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2: Sing schneller, Peter, es zieht sich.
1: Es war Sommer, das allererste Mal.
2: Ah, das ist schon eine arme Sau, der Peter Maffay. Da ist er 16 Jahre alt geworden und hat immer nur Winter erlebt. Ist doch klar, dass

0: Sommer.
1: So, jetzt wissen Sie auch, wer Peter Maffay entjungfert hat. Es war Dr. Sommer aus der Bravo.
2: Eben aber Jürgen von der Lippe, garantierter Schenkelklopfer, ist auf jeden Fall dabei. Oder auch zwei. Hat sich Peter Maffay damals sehr drüber geärgert. Der mochte diese Parodie überhaupt nicht. Der war gut. Ist mir gerade in den Sinn gekommen. Die Archie-Show, Sommerausgabe, am Mikrofon Chris Necke, jetzt noch Alan Sorrenti. Und dann hören wir uns zur nächsten Archie-Show wieder. Erfrischt euch schön in diesem Sommer. Ich sag bye bye.

Wir fangen heute mal ganz zärtlich an. Tenderness am Anfang von 2 Stunden. Good old funky stuff. Hier ist Funky Town, the grooviest radio show in deinem Radio. Herzlich willkommen, sagt Thomas Krehe am Mikrofon. Hallo. Tenderness natürlich von Diana Ross, produziert von Nile Rodgers und Bernard Edwards. Auch das konnte man genau heraushören. Groovy 2 Stunden stehen uns bevor. Jetzt D-Train, Hustle and Bustle of the City.

Kommt einem nicht unbedingt gleich in den Sinn, wenn man den Namen D-Train hört. Hustle and Bustle of the City. Hubert Eats the Third und James Williams, damals 1984 zusammen D-Train. In Funky Town gibt es natürlich auch einen Doktor. Er heißt, wie könnte es anders sein, Dr. Soul. Dr. Soul stammt aus Frankreich, heißt eigentlich Jean Lafaye und remixt ältere Tracks, legt als DJ auf und produziert auch neue Tracks. Heute gibt es Soulit Slider in der Dr. Soul Funky Type of Re-Therapy.

0: Also ich habe jetzt nicht so viel verstanden von Solid Slider. Liegt wohl eher daran, dass ich kein Japanisch verstehe. Solid Slider stammt ursprünglich von Tatsuro Yamashita. Etwas jazzy, etwas funky und auch zum Chillen. Bei Funky Town gab es die Version von Dr. Soul aus Frankreich. Beim nächsten Track bin ich ja der Meinung, dass das etwas schief gesungen ist. Aus dem Hause Jack Fred Petrus Mauro Malavasi. Die Studioformation Sync. Street Level.
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Das sind die Night People und ich hätte mir gewünscht, die hätten noch etwas mehr gemacht. Leider gibt's aber nur diese eine Single, The Night People Again, 1981. Einer der treibenden Kräfte im wahrsten Sinne des Wortes in Sachen High Energy Music ist Bobby Orlando aus New York, auch Bobby O genannt. Und hier ist er mit I'm So Hot For You.

Neben den Tracks, die Bobby O. unter eigenem Namen veröffentlicht hat, ist er auch als Produzent unterwegs gewesen. Unter anderem für Divine und die Pet Shop Boys oder auch die Flirts. Bobby O., I'm so hot for you. Brian Morgan, der ist Produzent, Songwriter und steht auch selbst auf der Bühne. Unter eigenem Namen hat er 2 Singles aufgenommen. Wanna Love Ya gab es 1984 und You're Gonna Love Me erschien Anfang 2021. Die zweite liegt auf und ich habe allerdings das Ganze mal umgedreht und wir hören die B-Seite. Brian Morgan, Enchanting.

Hört sich so an, als sei der Track aus den 80s. Ist es streng genommen auch. Wurde damals allerdings nicht zu Ende produziert. Nicky B hat das Ganze geremixed und Anfang 2021 kam es dann auf den Markt. Brian Morgan, Enchanting. Übrigens eigentlich für Kashif produziert. Die Masterbänder des nächsten Tracks sind unter anderem leider bei einem Großbrand 2008 im Archiv des Backkatalog von Universal Music zerstört worden. Zum Glück greifen wir nur ins Funky Tone Archiv. Colonel Abrams, Over and Over.

You Remind Me von Usher. 2001, ein Hit für ihn. Ja. Wie das Leben so spielt. In dem Track geht es um einen Mann, der eine Lady kennenlernt, die er allerdings nicht daten kann, weil sie ihn an seine Ex erinnert. Vorhin hatten wir Bobby O. in der Show. Der meinte ja, I'm so hot for you. Denise LaSalle hat irgendwie ähnliche Gefühle. I'm so hot.

Sie gilt als die unbestrittene Blues Queen. Das hier war mehr Disco oder Funk. Denise LaSalle, I'm so hot. Heiß geht's auch in der zweiten Stunde Funky Town weiter. Unter anderem sind Donna Allen, die Bang Gang und Shalama dabei. Du bleibst dran, ich mach mich frisch. Jetzt noch Imagination, Just an Illusion im Tom Moulton Remix. Bis gleich. Touch and dial. We'll be right back.

Willkommen in der zweiten Stunde Funky Town am Mikrofon Thomas Krea. Hallo! Das ist natürlich ein richtiger Disco-Klassiker. Barry White mit seiner unverkennbaren Stimme. You're the first, the last, my everything. Ursprünglich war das als Country-Song gedacht, zumindest von Peter Radcliffe, der den Track mitgeschrieben hat. Barry hat allerdings das Ganze zur Disco-Ikone gemacht. Wurde dann auch öfter gecovert, unter anderem von Gloria Gaynor, den Pet Shop Boys und auch Marianne Rosenberg. Apropos Cover, Donna Ellen, Sweet Somebody.

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1: disco and soul. 1984 war Shen mit Sweet Somebody nicht nur auf den Tanzflächen, sondern auch in den Charts vertreten. Das war Donna Ellen mit ihrer Version, soweit ich weiß, nicht. Aber der Track hört sich auch bei Donna ganz gut an. Sweet Somebody, Donna Ellen. Gerade gehört bei Funky Town, the grooviest Radio Show in deinem Radio. Sie wollten ja eigentlich noch ein neues Album auf den Markt bringen, die SOS Band. Dazu kommt es wahrscheinlich nicht mehr. 2015 erschien ihre letzte Single. Just Get Ready. Der niederländische Remixer und Produzent Ben Liebrand hat den Track geremixt.

Die SOS-Band mit Just Get Ready im Ben Liebrand Remix. Meine Güte. Wieder ein Knoten in der Zunge. Ja, also ich finde es grandios. Ben Liebrand stammt ja aus den Niederlanden. Daher kommt Tony Sherman auch. Genauer, Tony lebte in den Niederlanden, wurde aber auf Curaçao geboren. Tony Sherman ist jetzt bei Funky Town zu hören mit L.O.V.E.

Das ist die Bang Gang. Ein Projekt von Bobby Orlando, den hatten wir heute auch schon. Zwei Singles gab es von der Bang Gang. Das hier war die erste und bekannteste Street Music. How about us? Das ist der Track, der den meisten einfällt, wenn ich Champagne aus Champaign, Illinois sage. War ja auch ihr großer Charterfolg. Kein Chartkracher, aber trotzdem nicht schlecht. Champagne und Let Your Body Rock.

Aus dem Album Modern Heart wurde 1983 dieses ausgekoppelt. Let Your Body Rock Champagne. Du hörst Funky Town, the grooviest Radio Show in deinem Radio. Schön, dass du dabei bist. Und bei Funky Town, da sind wir alle eine große Gemeinde. Man könnte auch sagen, Friends, Amy Stewart.

Geschrieben wurde der Track von Mike Francis aus Italien. Der hat auch die Backvocals gesungen. Das wird allerdings nirgendwo auf dem Label oder Cover erwähnt. Amy Stewart, Friends, war 1984 eine Nummer 1 in Italien. Den nächsten Track, den gibt es in drei Versionen. Weekend. Die bekannteste ist von Class Action. Dann gibt es noch eine House-Version von Todd Terry. Und als erstes hat den Track die Studioformation Freak aufgenommen. Diese, wenn man so will, Originalversion, die gibt's jetzt bei Funky Town. Freak und Weekend.

Ich habe schon gesucht, aber there it is. Shalama, eine durchaus erfolgreiche Auskopplung aus ihrem Album Friends. Der Track stieg damals in Großbritannien bis Platz 5. Ihre Singles Body Music und Inch by Inch gelten als wegweisende Klassiker der Dance Music. Ich spreche von den Strikers. Body Music habe ich bei Funky Tony ja schon mal gespielt. Heute ist Zeit für Inch by Inch. Das Original haben sie schon 1981 aufgenommen. Bei Funky Town gibt's den Dimitri's Garage Funk Mix. 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

0: Dimitri from Paris hat den Remix gemacht. Legendärer DJ aus Frankreich, wobei er eigentlich aus der Türkei stammt, denn er ist in Istanbul geboren. Das war jedenfalls Inch by Inch von den Strikers im Dimitri's Garage Funk Mix. Und das war Funky Town, the grooviest Radio Show in deinem Radio.
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0: Dort nochmal die Playlist, den Track of the Day und alles rund um die Show. Heute gibt's noch Gwen Guthrie. Ain't nothing going on but rent. Tja, da sagt sie was. Keep it funky, allzeit good times. Sagt wie immer Thomas Krier, euer Mr. Funky Town. Tschüss, bis zum nächsten Mal. 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

Der Sonntag geht, der Victor kommt, mehr noch, er ist schon da und er hat feine Musik mitgebracht, zum Beispiel Musik von Bryan Adams und Rick Springfield, State of the Heart.

Schön, dass du da bist. Es ist Sonntagabend, kurz nach 10, die perfekte Zeit, um den Alltag für ein paar Stündchen in die sogenannte Warteschleife zu schicken. Dies tun wir gern. Der Sommer, der hat heute hochoffiziell begonnen. Wir haben den längsten Tag des Jahres hinter uns. Wir haben eventuell Mittsommer gefeiert, die Sonne begrüßt und festgestellt, kaum ist der Sommer da, werden die Tage auch schon wieder kürzer. Das ist ungefähr so motivierend wie der Hinweis, dass Weihnachten nur noch ein halbes Jahr entfernt ist. Und das Wetter, nun ja, der Sommer hat sich vorgestellt wie ein Rockstar. Großer Auftritt, viel Lärm, jede Menge Blitzlicht und anschließend stand halb Deutschlands mehr oder weniger im Regen. Statt wunderschöner Postkartenidylle gab es vielerorts Donner, Gewitter und die Erkenntnis, dass Wetter-Apps manchmal auch nur kreativ raten. Für bessere Stimmung sorgt dagegen der Fußball. Deutschland hat sein WM-Spiel gegen die Elfenbeinküste gewonnen und steht im 16. Finale. Ein wunderbarer Ausdruck. Wenn das Wetter also macht, was es will, liefert die Nationalmannschaft erfreulicherweise das, was man von ihr erwartet. Sommer ist da, die Tage werden kürzer, der Himmel hat Temperament und wir verbringen die nächsten 2 Stunden gemeinsam. Das ist schön. Ich bin Andreas Viktor. Willkommen zu deiner Love Time.

wollte Viktor gern in die beliebte Oldie-Kiste, wobei die Frage gestattet sein darf, nein, sie muss. Wann ist ein Oldie eigentlich ein Oldie? Und gibt es diesen Griff im Jahr 2026 eigentlich noch? Wir lassen diese Frage gut behütet im Raum stehen. Dort gehört sie hin, sozusagen auf die stille Treppe, und widmen uns einer Dame mit einer nun wirklich unverwechselbaren Stimmfarbe, Annette Louisanne. Sie hat eine Stimme, die man nach 3 Sekunden erkennt, und Songs, die beweisen, dass leise Töne manchmal viel länger nachhalten als laute. Sie bewegt sich musikalisch zwischen Pop, Chanson, Jazz und einer Prise französischem Flair, immer mit feinsinnigen Texten über Liebe, Sehnsucht und die kleinen Missverständnisse zwischen Menschen. Stichwort Sehnsucht. So wird ihr neuer Longplayer heißen. Erscheint am 11. September. Ab dem 12. September geht es auf Tour. Tourstart in Hamburg in der Elbphilharmonie, und seit vorgestern gibt es einen musikalischen Vorgeschmack, den ich dir gern ans Ohr legen möchte. Herz mit Gebrauchsspuren, Annette Louisanne.

Richie. Gleich kommen wir zur beliebten Rubrik Live-Tracks. Heute, so viel sei bereits verraten, Musik aus deutschen Landen. Vorher das hier, Bon Jovi, I'll Be There For You.

Bon Jovi am Sonntagabend hinter der Love Time, heute am 21. Juni und heute in der Rubrik Live Tracks Musik aus deutschen Landen, wenngleich in Mundart. Nun könnte man denken, Wolfgang Niedecken und Bab würden zu Gehör gebracht. Mitnichten, mitgebracht habe ich heute Musik aus Bayern. Nun wird's zünftig, die Spider-Murphy-Gang. Anfang der 80er hatten sie im Zuge der neuen deutschen Welle ihre ganz große Zeit. Skandal im Sperrbezirk, Schickeria oder aber Wo bist du? Gegründet im Übrigen 1977, das heißt im nächsten Jahr 50-jähriges Jubiläum. Live kann man sie bereits in diesem Jahr erleben. Ab diesem Jahr, die Jungs gehen auf Tour. Tourabschluss nächstes Jahr am 30. Oktober in der Münchner Olympiahalle. Ich habe sie dir heute mitgebracht, zwei Klassiker, live eingespielt 1983. Wer wird denn Warner und die Geschichte vom Reißverschluss, der irgendwie zubleibt.

0: zu Ende der ersten Stunde Love Time gibt es nun das hier.
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Taylor Swift, sie überrascht ihre Fans mal wieder und diesmal geht es zurück zu ihren musikalischen Wurzeln. Für den neuen Kinofilm Toy Story 5 hat sie den Song Achtung Zungenbrecher, ganz langsam Herr Viktor, I Knew It, I Know You aufgenommen. Swift sagt selbst, dass sie schon als kleines Mädchen von den Abenteuern von Woody, Buzz Lightyear und Jessie begeistert war. Als sie den neuen Film vorab sehen durfte, war die Inspiration sofort da. Der Song entstand noch am selben Abend. So schnell kann's gehen. Der Titel sorgt bereits für viel Aufmerksamkeit und auch der Film legt einen Traumstart hin. In den USA hat Toy Story 5 bereits vor dem offiziellen Kinostart beeindruckende Einspielergebnisse erzielt. In Deutschland startet das neue Abenteuer am 23. Juli in den Kinos. Bis dahin gibt es jetzt erst einmal Taylor Swift mit ihrem ganz persönlichen Toy Story-Moment. Wir hören uns wieder in Stunde 2 deiner Love Time. Ich freue mich drauf. Bis gleich.

Der Sonntag geht, der Victor kommt, mehr noch, er ist schon da. Und er hat feine Musik mitgebracht, zum Beispiel Musik von Bryan Adams und Rick Springfield, State of the Heart.

Schön, dass du da bist. Es ist Sonntagabend, kurz nach 10, die perfekte Zeit, um den Alltag für ein paar Stündchen in die sogenannte Warteschleife zu schicken. Dies tun wir gern. Der Sommer, der hat heute hochoffiziell begonnen. Wir haben den längsten Tag des Jahres hinter uns. Wir haben eventuell Mittsommer gefeiert, die Sonne begrüßt und festgestellt, kaum ist der Sommer da, werden die Tage auch schon wieder kürzer. Das ist ungefähr so motivierend wie der Hinweis, dass Weihnachten nur noch ein halbes Jahr entfernt ist. Und das Wetter, nun ja, der Sommer hat sich vorgestellt wie ein Rockstar. Großer Auftritt, viel Lärm, jede Menge Blitzlicht und anschließend stand halb Deutschland mehr oder weniger im Regen. Statt wunderschöner Postkartenidylle gab es vielerorts Donner, Gewitter und die Erkenntnis, dass Wetter-Apps manchmal auch nur kreativ raten. Für bessere Stimmung sorgt dagegen der Fußball. Deutschland hat sein WM-Spiel gegen die Elfenbeinküste gewonnen und steht im 16. Finale. Ein wunderbarer Ausdruck. Während das Wetter also macht, was es will, liefert die Nationalmannschaft erfreulicherweise das, was man von ihr erwartet. Sommer ist da, die Tage werden kürzer, der Himmel hat Temperament und wir verbringen die nächsten 2 Stunden gemeinsam. Das ist schön. Ich bin Andreas Viktor. Willkommen zu deiner Love Time.

Faktor gern in die beliebte Oldie-Kiste, wobei die Frage gestattet sein darf, nein, sie muss. Wann ist ein Oldie eigentlich ein Oldie? Und gibt es diesen Griff im Jahr 2026 eigentlich noch? Wir lassen diese Frage gut behütet im Raum stehen. Dort gehört sie hin, sozusagen auf die stille Treppe, und widmen uns einer Dame mit einer nun wirklich unverwechselbaren Stimmfarbe, Annette Louisanne. Sie hat eine Stimme, die man nach 3 Sekunden erkennt, und Songs, die beweisen, dass leise Töne manchmal viel länger nachhalten als laute. Sie bewegt sich musikalisch zwischen Pop, Chanson, Jazz und einer Prise französischem Flair, immer mit feinsinnigen Texten über Liebe, Sehnsucht und die kleinen Missverständnisse zwischen Menschen. Stichwort Sehnsucht. So wird ihr neuer Longplayer heißen. Erscheint am 11. September. Ab dem 12. September geht es auf Tour. Tourstart in Hamburg in der Elbphilharmonie, und seit vorgestern gibt es einen musikalischen Vorgeschmack, den ich dir gern ans Ohr legen möchte. Herz mit Gebrauchsspuren, Annette Louisanne.

0: Richie.
1: Gleich kommen wir zur beliebten Rubrik Live-Tracks. Heute, so viel sei bereits verraten, Musik aus deutschen Landen. Vorher das hier, Bon Jovi, I'll be there for you.

Bon Jovi am Sonntagabend hinter der Love Time, heute am 21. Juni und heute in der Rubrik Live Tracks Musik aus deutschen Landen. Wenngleich in Mundart, nun könnte man denken, Wolfgang Niedecken und Bab würden zu Gehör gebracht. Mitnichten, mitgebracht habe ich heute Musik aus Bayern. Nun wird zünftig, die Spider Murphy Gang. Anfang der 80er hatten sie im Zuge der neuen deutschen Welle ihre ganz große Zeit. Skandal im Sperrbezirk, Schickeria oder aber Wo bist du? Gegründet im Übrigen 1977, das heißt im nächsten Jahr 50-jähriges Jubiläum. Live kann man sie bereits in diesem Jahr erleben. Ab diesem Jahr, die Jungs gehen auf Tour. Tourabschluss nächstes Jahr am 30. Oktober in der Münchner Olympiahalle. Ich habe sie dir heute mitgebracht, zwei Klassiker, live eingespielt 1983. Wer wird denn Warner und die Geschichte vom Reißverschluss, der irgendwie zubleibt.

0: Kurz vor Ende der ersten Stunde Love Time gibt es nun das hier.
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Taylor Swift, sie überrascht ihre Fans mal wieder und diesmal geht es zurück zu ihren musikalischen Wurzeln. Für den neuen Kinofilm Toy Story 5 hat sie den Song Achtung Zungenbrecher, ganz langsam Herr Viktor, I Knew It, I Know You aufgenommen. Swift sagt selbst, dass sie schon als kleines Mädchen von den Abenteuern von Woody, Buzz Lightyear und Jessie begeistert war. Als sie den neuen Film vorab sehen durfte, war die Inspiration sofort da. Der Song entstand noch am selben Abend. So schnell kann's gehen. Der Titel sorgt bereits für viel Aufmerksamkeit und auch der Film legt einen Traumstart hin. In den USA hat Toy Story 5 bereits vor dem offiziellen Kinostart beeindruckende Einspielergebnisse erzielt. In Deutschland startet das neue Abenteuer am 23. Juli in den Kinos. Bis dahin gibt es jetzt erst einmal Taylor Swift mit ihrem ganz persönlichen Toy Story-Moment. Wir hören uns wieder in Stunde 2 deiner Love Time. Ich freue mich drauf. Bis gleich.